0: Dobrý den und ahoj, liebe Hörerinnen und Hörer. Willkommen beim Sonntagsmagazin von Radio Slowakei International. Die heutigen Begleiter im Studio der Rundfunkpyramide in Bratislava sind
1: Kerstin Jakubik
0: und Jürgen Rendl am Mikro sowie Andrea Gernerova an den Reglern. Was haben wir heute für Sie vorbereitet?
1: Wie immer sonntags stöbern wir in unserer Hörerpost und widmen uns Ihren Fragen, Anliegen und Kommentaren. Und danach steht unsere Musikrubrik ganz im Zeichen der Pop-Rock-Band EMT Smile anlässlich eines Jubiläumskonzerts in London.
0: Nun wollen wir aber auch schon loslegen und wünschen angenehmes Zuhören.
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0: Ja, Kerstin, heute sitzen wir nicht im Bauch unserer Rundfunkpyramide, sondern es wäre fast schon das Aussichtsdeck im 11. Stockwerk.
1: Ja, da wird einem ganz schwindelig bei diesem Höhenunterschied.
0: Ja, aber...
1: Aber die Aussicht ist, glaube ich, auch nicht besser als im Keller.
0: Ist ziemlich ähnlich. Also ja, gleich am Beginn müssen wir einen Fehler, der uns unterlaufen ist, korrigieren. Am 5. August hat nämlich Hans-Werner Rollicke geschrieben...
1: Frage, gibt es eine oder mehrere Briefmarken, die zum Jubiläum ausgegeben wurden?
0: Ja, und Jana hat in der Hörerpostsendung am 16. August geantwortet, es gibt keine Briefmarke zum Jubiläum 100 Jahre Rundfunk in der Slowakei, was wiederum Herrn Lollicke veranlasst hat, danach mal nachzubohren.
1: Genau, und der schrieb, liebe Freundinnen und Freunde der deutschsprachigen Abteilung, ich habe früher einmal gefragt, ob es eine Briefmarke zum 100 Jahre Radio gedruckt wurde. Die Antwort war negativ, doch es gibt seit 3. August eine Marke mit der Radiopyramide. So soll es auch sein, denn Radio hat stets eine bedeutende Rolle in jeder Gesellschaft gespielt. Ich denke, die Marke ist auch gut gelungen. Nochmal viele Glückwünsche zum Jubiläum, Hans-Werner Lollicke.
0: Vielen Dank, lieber Herr Lollicke, dass Sie das dann auch selbst rausgefunden haben, dass es eben diese Briefmarke doch gibt. Und wie gesagt, sie ist am 3. August erschienen und zeigt das ikonische Gebäude unserer Rundfunkpyramide, schattiert in den Landesfarben Blau und Rot auf weißem Hintergrund. Die Briefmarke wird als Zehnerbogen herausgegeben und ihr Nennwert beträgt 1,90 Euro. Gleichzeitig mit der Briefmarke erschien auch ein philatelistischer Briefumschlag mit dem Datum 3. August 2026 und Bestimmungsort Bratislava. Der Aufdruck zeigt eine historische Grafik mit zwei Radiomoderatoren vor dem markanten Gebäude des slowakischen Rundfunks. So, wenn man diese Radiomoderatoren sieht, fühlt man sich auch so ein bisschen an Radioamateure erinnert, weil es hat diesen Charme.
1: Genau, weil da ist auch die Technik, glaube ich, nicht mehr auf dem aktuellsten Stand.
0: Genau, ja. Ist wirklich, also... sehr nostalgisch angehaucht, aber wirklich auch sehr stimmig, finde ich. Ja, anlässlich des 100-jährigen Bestehens des Rundfunks in der Slowakei gibt die Post außerdem einen Ersttagsbrief heraus. Hauptmotiv ist erneut das Gebäude des slowakischen Rundfunks, das seit 2017 zum Glück unter Denkmalschutz steht. Gestaltet wurden Briefmarke, Umschlag und Ersttagsbrief vom Kommunikationsdesigner Branislav Matis und dem Maler Josef Czesler. Alle drei philatelistischen Leckerbissen zum Thema 100 Jahre Rundfunk in der Slowakei sind in ausgewählten Postämtern und Briefmarkengeschäften erhältlich. Ich hoffe auch im Ausland, aber ich glaube, da gibt es schon auch Distribution hin und wieder. Einige Netzwerke, die dann auch Sondereditionen aus dem Ausland bestellen.
1: Auf alle Fälle für die Briefmarkensammler denke ich doch, dass das auch im Ausland erhältlich ist oder dass man es vielleicht auch per Post bestellen kann. Übrigens irritierend finde ich den Nennwert der Briefmarke, weil der ist 1,90 Euro. Ich habe mal nachgeschaut, also in der Slowakei kostet ein Brief, also das Porto 1,40 Euro. Dann einschreiben 2,40 Euro, was auch irgendwie nicht passt.
0: Also und, um 1,90 Euro.
1: Gibt es eigentlich gar keine.
0: Gibt es nichts im Angebot?
1: Nein, also ist dann etwas merkwürdig gewählt.

0: Als nächstes haben wir eine E-Mail von Juan Carlos Pérez Montero aus Valladolid in Spanien. Kerstin, darf ich dich bitten?
1: Liebe Freunde, wieder einmal melde ich mich bei euch, um euch zu grüßen und euch ein paar Neuigkeiten mitzuteilen. Nach und nach lassen wir den Sommer hinter uns, auch wenn wir immer noch schöne Tage und angenehme Temperaturen genießen. Es scheint kaum zu glauben, dass der Sommer schon zu Ende geht, denn erst vor kurzem haben wir die Sommersaison begonnen und unseren Urlaub vorbereitet. Dieser September wird für mich zudem ein ganz besonderer Monat sein, da ich am 24. meinen 60. Geburtstag feiere. Herzlichen Glückwunsch. Das ist ein wichtiges Datum und ich hoffe, es auf eine etwas andere und schöne Art feiern zu können, zumal ich gerade auf Reisen sein werde. Wenn alles nach Plan läuft, werde ich am kommenden Mittwoch, dem 16. September, wieder mit meinem Freund nach Suanthes in Kantabrien reisen, wo wir etwa 2 Wochen bleiben werden. Wir freuen uns sehr darauf, wieder dorthin zu fahren, da wir bereits im Sommer dort waren und noch viele Orte entdecken wollen. Aber dieses Mal möchten wir die Reise nutzen, um etwas anderes zu unternehmen. Am Tag nach unserer Ankunft in Suanthes planen wir, für ein paar Tage nach Asturien zu fahren, wo wir 4 Tage lang einen Teil der Küste erkunden und einige Orte besuchen wollen, die wir noch nicht gesehen haben. Und es wird einen ganz besonderen Tag während der Reise geben, meinen Geburtstag. Wir haben uns vorgenommen, den Tag in Santander, in der Hauptstadt Kantabriens, zu verbringen. Wir wollen den Tag nutzen, um die Stadt zu erkunden und verschiedene Orte und Sehenswürdigkeiten kennenzulernen, die wir noch nicht gesehen haben. Unter anderem möchten wir durch die Stadt schlendern, einige ihrer historischen Gebäude und Stätten besuchen, uns in Richtung der Bucht begeben und neue Ecken von Santander entdecken. Das wird auch eine schöne Art sein, diesen Geburtstag zu feiern und einen besonderen Tag während unseres Urlaubs zu genießen. Wie ihr euch vorstellen könnt, freue ich mich schon riesig auf die Reise. Ich bereite Ausflüge vor der Abreise sehr gerne vor, schaue mir an, was wir besuchen können und entdecke dann jeden Ort in aller Ruhe. Außerdem bauen wir unsere kleine Sammlung von Fingerhüten als Andenken weiter aus, weshalb wir während der Reise sicher versuchen werden, welche aus Asturien und von den Orten in Kantabrien zu finden, die wir besuchen. Wenn wir zurück sind, werde ich euch in meinem nächsten Brief alles ausführlicher erzählen. Dann kann ich euch berichten, welche Orte wir tatsächlich besucht haben, was uns am besten gefallen hat und euch einige Fotos und Links zeigen, damit ihr diese Orte ebenfalls kennenlernen könnt. In der Zwischenzeit genieße ich weiterhin mein Hobby, das Radio und das Hören von Kurzwellensendern. Für mich ist es nach wie vor etwas ganz Besonderes, diesen monatlichen Kontakt zu euch zu pflegen und durch diese Briefe ein wenig von meinem Leben und meinen Reisen mit euch teilen zu können. Ich hoffe, dass auch ihr die letzten Sommertage genießt und dass der Herbstanfang für euch alle gut verläuft. Ich sende euch herzliche Grüße aus Spanien und wie immer vielen Dank, dass ihr immer noch dabei seid und das internationale Radio am Leben erhaltet. Eine herzliche Umarmung und bis zum nächsten Monat. Juan Carlos Pérez Montero.
0: Lieber Juan Carlos, das war doch fast schon ein Appetit haben, oder? Für eine kleine Reise durch Nordspanien entlang der Küste. Bei uns ist jetzt eigentlich so ziemlich abrupt der Sommer zu Ende gegangen.
1: Ja, zumindest wetterlich.
0: Zumindest von der Witterung her. Und es ist jetzt ein bisschen regnerisch und das ist eigentlich etwas, was wir uns über die letzten dürren, extrem heißen Wochen, gar Monate gewünscht hätten. Und
1: ja, aber es regt natürlich auch schon wieder dazu an, sich zu beschweren und sich die schöne Sonne zurückzuwünschen.
0: Ja. Es passt nie wirklich.
1: Nein.
0: Und wie ist es mit den Plänen, Kerstin? Also wenn du oder wenn ihr auf Urlaub fährt, ist es in der Regel so, dass ihr alles ganz genau plant, auch was ihr sehen wollt und so weiter?
1: Ja, also ich versuche zumindest immer einen Ausflug zu planen, dass wir irgendwas Neues sehen. Aber wir haben auch viele Sachen, die gerade die Kinder schon traditionell jedes Jahr wieder absolvieren wollen. Und auch wenn sie inzwischen schon für einige Sachen zu alt sind, aber trotzdem ist da irgendwie so ein bisschen Nostalgie dabei. Und das also so Sachen, die man dann immer wieder besuchen muss.
0: Und gibt es auch in der Slowakei Orte, die ihr besucht habt, vielleicht gerade in der letzten Zeit?
1: Ja, natürlich haben wir besucht rund um Trenčín. Berlin wieder natürlich Trend schien, weil es ja Kulturhauptstadt ist und wir wollten sehen, was es Neues gibt, was sich verändert hat oder was vielleicht dazugekommen ist. Ich muss sagen, ich war ein bisschen enttäuscht, weil der Bahnhof in Trentschin ist gerade völlig von Baugerüsten und Baugeräten eingehüllt, was jetzt nicht gerade den besten Empfang für die Stadt bietet. Auch auf der Burg ist vieles gerade eingerüstet mit Planen und also ist viel Bauaktivität. Das fand ich ein bisschen schade.
0: Als würde das Kulturhauptstadt ja erst 2027 eingeläutet werden.
1: Ja, manchmal hat man so das Gefühl. Aber es gibt natürlich auch viele Ausstellungen und Konzerte und also viele Aktivitäten eigentlich trotzdem, die man da besuchen kann. Ja, und dann haben wir noch Pierständi besucht. Das gehört auch immer so ein bisschen mit zum Sommer dazu. Da haben wir jetzt auch zum Beispiel gerade Festival, Filmfestival und waren auch im Sommer über viele Konzerte, Veranstaltungen. Also das ist auch, finde ich, immer den Besuch wert.
0: Und in Trentschin hattest du den Eindruck, dass dort jetzt auch mehr Besucher, Besucherinnen aus anderen Ländern zugegen waren?
1: Oh ja, ich muss sagen, ich habe viele deutschsprachige Touristen getroffen. Also da war ich überrascht. Viele erinnern sich, dass letztes Jahr war Chemnitz Kulturhauptstadt und da war auch viel los und man verbindet das vielleicht damit jetzt, dass es sich doch lohnt, so eine Kulturhauptstadt doch zu besuchen.
0: Ja, wir waren zuletzt wieder mal in der Region Gema unterwegs, in der südlichen Mittelostslowakei. Und das war auch wieder sehr, sehr, ja, fast schon abenteuerlich, weil wir waren dort untergebracht im Schloss von Jelschawa. Und da gibt es die Möglichkeit, in solchen verglasten Zellen zu übernachten. Und das Schloss ist halt in einem ziemlich baufälligen Zustand und wird schrittweise renoviert. Allerdings ist das ein Prozess, der über Jahre, wenn nicht Jahrzehnte laufen wird. Also das wird schon dauern. Aber man kann dann praktisch auch diesen Prozess beobachten, wenn man dann entsprechend vor Ort sich da ein bisschen umsieht. Und es ist sehr interessant, auch weil die Region natürlich durch den Bergbau geprägt wurde, schon vom späten Mittelalter an. Und da gibt es halt auch noch einerseits sehr viele technische Denkmäler und dann andererseits aber gotische Sakralbauten, die zum Teil nur fast so ursprünglich erhalten sind. Und das ist was, was für mich äußerst ungewöhnlich war, so in Kirchen zu treten, wo man noch so spätgotische Wandmalereien entdecken kann und eben kaum barockisierte Elemente antrifft.
1: Klingt sehr interessant, müssen wir unbedingt nächstes Jahr machen.
0: Kann ich sehr empfehlen. Und natürlich auch von der Geschichte her sehr viele Spuren, die auch in Richtung Deutschland, Österreich und so weiter ja weitere Dimensionen eröffnen.
1: Dann ist das doch unbedingt eine Reise wert.
0: Genau.

0: Und wer gehört zu unserer Sonntagssendung wie der Bremsen zu den Haluschki, Kerstin?
1: Natürlich Bernd Zeiser.
0: Auch er lässt heute wieder einige der Mitglieder unserer RSI-Familie grüßen.
1: Hallo Freunde, gerne möchte ich im RSI-Hörerecho vom 13. September den Geburtstagskindern der letzten Woche freundlich gratulieren. Besonders Kai Zeisberg in der deutschsprachigen Redaktion, Andreas und Carolina Preuten-Borbeck in Odenthal, Gerhard Kopal in Almere, Dieter Grund in Hamburg, Ulrich Wicke in Felsberg und Walter Bayer in Illingen. Bedauerlich, dass der 1. September in der Slowakei kein arbeitsfreier Feiertag mehr ist. So ähnlich erging es uns in Deutschland. Die damaligen Feiertage zum 17. Juni und der Buß- und Bettag mittwochs Mitte November wurden leider von der Regierung eingespart. Herzliche Grüße, Bernd.
0: Ja, vielen Dank für deine Grußparade, lieber Bernd, der wir uns natürlich anschließen wollen. Ja, aber das mit den Feiertagen ist schon ein Thema hier auch in der Slowakei.
1: Bei diesen Regelungen jetzt weiß man auch nicht wirklich, ob diese Einsparung wirklich Einsparungen oder wirtschaftsfördernd wirken werden. Denn einerseits sind es keine Feiertage mehr, andererseits werden sie nach Arbeitsrecht weiter als Feiertage vergütet. Also nicht wirklich eine Einsparung für die Arbeitgeber.
0: Plus ordentlich Verwirrung, die damit und einhergeht.
1: Und das sowieso.
0: Aber so, wenn man beobachtet, was die Regierung bisher so aufführt, steht vielleicht auch zu erwarten, dass das bald wieder zurückgeändert wird.
1: Das ist möglich.

0: Ja, wo wir gerade beim anderen Thema sind, nämlich Grüße, haben wir hier noch ein paar Zeilen von Claudia Buchner per E-Mail aus Fürth.
1: Hallo nach Bratislava, ich möchte mich ganz herzlich für die QSL-Karte bedanken. Wenn möglich, würde ich gerne im nächsten Hörerbriefkasten den RTI-Hörerclub Ottenau grüßen. Danke, mit freundlichen Grüßen, Claudia Buchner aus Fürth.
0: Und ja, natürlich ist es möglich. Wir leiten natürlich gerne Ihre Grüße weiter. Ja, das Thema Grüßen über Rundfunksendungen und so weiter scheint in der letzten Zeit ein bisschen außer Mode gekommen zu sein, oder?
1: Ja, also ich kann mich auch entsinnen, dass es früher häufiger solche Sendungen gab. Aber zum Glück gibt es die bei unserem slowakischen Rundfunk auch heute noch, auch wenn das Interesse unterschiedlich groß ist. Beim slowakischen Rundfunk werden die Grußsendungen bei den Regionalsendern, also bei Regina West, Mitte und Ost, ausgestrahlt. Und da wohl am intensivsten im Osten der Slowakei, habe ich gesehen. Denn da gibt es jeden Tag so eine Grußsendung, während es die in der Mitte und im Westen nur am Wochenende gibt.
0: Mhm. Am Wochenende, das erinnert mich auch an meine Kindheit, damals in Salzburg, über Radio Salzburg gab es auch eine Musikwunschsendung. Was interessant ist, dass da ziemlich oft, also gefühlt fast jeden zweiten Sonntag, dann Karel Gott und der Rinker mit Fang das Licht gewünscht wurden.
1: Das stimmt, das war bei uns auch so.
0: Ja?
1: Ja, also ja, gefühlt würde ich sagen. War Karel Gott also nicht unbedingt immer mit dem gleichen Hit, aber doch sehr oft vertreten. Also war schon auch bei den Senioren in Deutschland oder in Ostdeutschland sehr beliebt.
0: Ja. Von den Grüßen und Musikwünschen kommen wir nun zu unserer Musikrubrik. Und heute mit den Poprockern von IMT Smile anlässlich ihres Jubiläumskonzerts in London. Gestaltet wie gewohnt von Rado Mescha.
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0: Die Pop-Rock-Band IMT Smile zählt zu den erfolgreichsten slowakischen Musikgruppen. Neben Konzerten in der Heimat tritt die Band regelmäßig auch im Ausland auf, vor allem in Tschechien und Großbritannien. In wenigen Tagen wird sie im Londoner Shepherd's Bush Empire ihr 15. Konzert in der britischen Metropole spielen. Wir sprachen mit Ivan Tassler, dem Bandleader und Hauptkomponisten von IMT Smile, über die Vorbereitungen und Erinnerungen an frühere Konzerte vor Landsleuten. Zunächst erinnern wir uns an die allerersten Konzerte der Band im Ausland vor über 20 Jahren.
3: Das erste Konzert in London war eigentlich kein richtiges IMT Smile Konzert. Wir traten damals als Ivan Tassler Band auf und begleiteten Richard Müller. Es fand im inzwischen geschlossenen Astoria statt, einem legendären Saal, in dem unter anderem die Beatles spielten. Es war ein großartiges Erlebnis. Unser Konzert als IMT Smile fand schließlich ein Jahr später statt. Vielleicht sogar im selben Jahr. Damals spielten wir nicht nur in London, sondern auch in Manchester, Dublin und einigen anderen Städten in Irland. Es war also quasi eine UK-Tour. Es war fantastisch. Die Geschichte von IMT Smile und Großbritannien, insbesondere London, beschränkt sich also nicht nur auf Konzerte. Wir waren auch mehrmals dort, um in verschiedenen Studios aufzunehmen. Wir haben sehr schöne Erinnerungen an London und natürlich auch an Großbritannien.
0: Wie ist es eigentlich für IMT Smile, die heimische Komfortzone zu verlassen und außerhalb der Slowakei zu spielen?
3: Es ist immer etwas ganz Besonderes, im Ausland zu spielen. Egal ob für Menschen, die in der Slowakei geboren wurden, von dort stammen oder überhaupt. Es ist immer eine Erfahrung, weil man immer viel darüber lernt, wie sehr Slowaken im Ausland ihre Heimat vermissen. Was mich immer am meisten freut und fasziniert, ist, dass Menschen, die Jahre oder Jahrzehnte lang beispielsweise in New York gelebt haben, sich trotzdem noch an die Slowakei erinnern. Obwohl es ihnen in ihrem neuen Land gut geht, schlägt ihr Herz immer noch für die Slowakei.
0: Ein Konzert im Ausland zu geben, ist definitiv immer eine größere Herausforderung. Wie bereiten sich die Bandmitglieder auf ihre Konzerte im Ausland vor?
3: Im Prinzip ist es ähnlich wie bei Konzerten in der Slowakei oder Tschechien. Aber natürlich gibt es Ausnahmen. Manchmal spielen wir etwas, das einfach zu den Leuten passt. Aber es ist dann wahrscheinlich kein wirklich besonderes Set. Ich versuche meist, die bekanntesten I Am T Smile Songs auszuwählen, damit die Leute so viel Spaß wie möglich haben.
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0: Das war einer der größten Hits von I'm the Smile, Ludia Nessus Lee. Ein Song aus dem Jahr 1998, der auch bei Auftritten der Band im Ausland immer wieder gefeiert wird.
1: Ich freue mich, dass die Leute Erinnerungen an unsere Lieder haben oder einfach noch immer mit ihnen leben und dass Lieder, die tatsächlich über 20 Jahre alt sind, auch außerhalb der Slowakei noch Anklang finden. Umso mehr freut es mich, dass sie viele unserer Lieder praktisch dorthin mitgenommen haben und sie auch in London hören. Man muss sagen, dass sich die Situation in London seit unseren Anfängen stark verändert hat. Anfangs spielten wir mehr oder weniger für Leute, die dort waren, um, sagen wir mal, einen Nebenjob zu machen oder ähnliches. In den letzten Jahren sind es Menschen, die dort fest leben, Familien haben, deren Kinder zur Schule gehen und so weiter. Es ist also auch interessant zu sehen, wie sich unsere Landsleute in London entwickeln.
0: Die Rede war bisher hauptsächlich von Slowaken im Ausland, für die I'm the Smile an vielen Orten der Welt gespielt hat. Hat die Band im Lauf der Jahre aber auch Fans im Ausland gewonnen, die keine Wurzeln in der Slowakei haben?
1: Es gab auch Fälle, in denen dank unserer Freunde einige ihrer Freunde, die dort leben, bei einem unserer Konzerte auftauchten und wir dann deren Begeisterung entfachen konnten. Es gibt sogar einen englischen Fan, den wir während unserer Reise in Kambodscha kennengelernt haben. Dieser Typ aus Großbritannien mochte I'm the Smile so sehr, dass er sich sogar das I'm the Smile Logo tätowieren ließ. Es gibt also auch solche Fans aus Großbritannien.

0: Vive Denis Mieri war das ein Song der Band aus dem Jahr 2000. Wie erwähnt, haben IMT Smile bereits mehrmals in London gespielt. Was wird ihre Fans beim 15. Jubiläumskonzert in der britischen Metropole erwarten?
1: Wir freuen uns sehr, dass wir nach verschiedenen Hallen in London, in denen wir bereits gespielt haben, nun im Shepherd's Bush Empire auftreten werden. Es ist eine wirklich wunderschöne Halle, in der fast alle Stars schon gespielt haben. Die Rolling Stones, um nur einige zu nennen, Amy Winehouse. Wir freuen uns sehr, dass es in einem wunderschönen Saal stattfinden wird, und wir möchten für unsere Landsleute in Großbritannien und London das bestmögliche Programm vorbereiten, damit sie es richtig genießen und sich an unsere größten Hits erinnern können.
0: Auch für die Zeit nach dem Konzert in London haben IMT Smile bereits große Pläne. Was bereiten Ivan Tassler und seine Bandkollegen für ihre Fans im Herbst vor?
1: Dieser Herbst und Winter stehen ganz im Zeichen unseres neuesten Projekts. Es handelt sich um eine Zusammenarbeit mit dem Folklore-Ensemble Pulis. Es kommt ebenfalls aus Pleshow, genau wie IMT Smile, was uns verbindet. Wir haben uns entschieden, ein gemeinsames Programm vorzubereiten. Unser erstes Konzert findet in Košice statt, aber wir gehen davon aus, dass es auch Konzerte in anderen Städten geben wird, wahrscheinlich in Bratislava. Wir denken auch darüber nach, mit diesem Programm in Zukunft ins Ausland zu reisen. Mal sehen, wie es läuft.
0: Soweit Sänger Ivan Tassler über die Pläne seiner Band IMT Smile für die nächste Zeit. Zum Abschluss unserer heutigen Musikrubrik hören wir nun die Live-Version eines Songs aus der Anfangszeit der Band, Neposnam.

0: So, das war es auch schon wieder von uns aus der Rundfunkpyramide in Bratislava. Für heute verabschieden sich Andrea Gernerover an den Reglern zusammen mit den Moderatoren Duo
1: Justin Jakubik
0: und Jürgen Rendl. Danke fürs Reinhören und bis zum nächsten Mal. Machen Sie es gut. Meint es ja dobre und lassen Sie von sich hören.
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0: Dobrinen und Ahoi, liebe Hörerinnen und Hörer, willkommen beim Sonntagsmagazin von Radio Slowakei International. Die heutigen Begleiter im Studio der Rundfunkpyramide in Bratislava sind
1: Kerstin Jakubik
0: und Jürgen Rendl am Mikro sowie Andrea Gernerova an den Reglern. Was haben wir heute für Sie vorbereitet?
1: Wie immer sonntags stöbern wir in unserer Hörerpost und widmen uns Ihren Fragen, Anliegen und Kommentaren. Und danach steht unsere Musikrubrik ganz im Zeichen der Pop-Rock-Band EMT Smile anlässlich eines Jubiläumskonzerts in London.
0: Nun wollen wir aber auch schon loslegen und wünschen angenehmes Zuhören.
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0: Ja, Kerstin, heute sitzen wir nicht im Bauch unserer Rundfunkpyramide, sondern es wäre fast schon das Aussichtsdeck im 11. Stockwerk.
1: Ja, da wird einem ganz schwindelig bei diesem Höhenunterschied.
0: Ja, aber...
1: Aber die Aussicht ist, glaube ich, auch nicht besser als im Keller.
0: Ist ziemlich ähnlich. Also ja, gleich am Beginn müssen wir einen Fehler, der uns unterlaufen ist, korrigieren. Am 5. August hat nämlich Hans-Werner Rollicke geschrieben...
1: Frage, gibt es eine oder mehrere Briefmarken, die zum Jubiläum ausgegeben wurden?
0: Ja, und Jana hat in der Hörerpostsendung am 16. August geantwortet, es gibt keine Briefmarke zum Jubiläum 100 Jahre Rundfunk in der Slowakei, was wiederum Herrn Lollicke veranlasst hat, danach mal nachzubohren.
1: Genau, und der schrieb, liebe Freundinnen und Freunde der deutschsprachigen Abteilung, ich habe früher einmal gefragt, ob es eine Briefmarke zum 100 Jahre Radio gedruckt wurde. Die Antwort war negativ, doch es gibt seit 3. August eine Marke mit der Radiopyramide. So soll es auch sein, denn Radio hat stets eine bedeutende Rolle in jeder Gesellschaft gespielt. Ich denke, die Marke ist auch gut gelungen. Nochmal viele Glückwünsche zum Jubiläum, Hans-Werner Lollicke.
0: Vielen Dank, lieber Herr Rollicke, dass Sie das dann auch selbst rausgefunden haben, dass es eben diese Briefmarke doch gibt. Und wie gesagt, sie ist am 3. August erschienen und zeigt das ikonische Gebäude unserer Rundfunkpyramide, schattiert in den Landesfarben Blau und Rot auf weißem Hintergrund. Die Briefmarke wird als Zehnerbogen herausgegeben und ihr Nennwert beträgt 1,90 Euro. Gleichzeitig mit der Briefmarke erschien auch ein philatelistischer Briefumschlag mit dem Datum 3. August 2026 und Bestimmungsort Bratislava. Der Aufdruck zeigt eine historische Grafik mit zwei Radiomoderatoren vor dem markanten Gebäude des slowakischen Rundfunks. So, wenn man diese Radiomoderatoren sieht, fühlt man sich auch so ein bisschen an Radioamateure erinnert, weil es hat diesen Charme.
1: Genau, weil da ist auch die Technik, glaube ich, nicht mehr auf dem aktuellsten Stand.
0: Genau, ja. Ist wirklich, also... sehr nostalgisch angehaucht, aber wirklich auch sehr stimmig, finde ich. Ja, anlässlich des 100-jährigen Bestehens des Rundfunks in der Slowakei gibt die Post außerdem einen Ersttagsbrief heraus. Hauptmotiv ist erneut das Gebäude des slowakischen Rundfunks, das seit 2017 zum Glück unter Denkmalschutz steht. Gestaltet wurden Briefmarke, Umschlag und Ersttagsbrief vom Kommunikationsdesigner Branislav Matis und dem Maler Josef Czesler. Alle drei philatelistischen Leckerbissen zum Thema 100 Jahre Rundfunk in der Slowakei sind in ausgewählten Postämtern und Briefmarkengeschäften erhältlich. Ich hoffe auch im Ausland, aber ich glaube, da gibt es schon auch Distribution hin und wieder. Einige Netzwerke, die dann auch Sondereditionen aus dem Ausland bestellen.
1: Auf alle Fälle für die Briefmarkensammler denke ich doch, dass das auch im Ausland erhältlich ist oder dass man es vielleicht auch per Post bestellen kann. Übrigens irritierend finde ich den Nennwert der Briefmarke, weil der ist 1,90 Euro. Ich habe mal nachgeschaut, also in der Slowakei kostet ein Brief, also das Porto 1,40 Euro. Dann einschreiben 2,40 Euro, was auch irgendwie nicht passt.
0: Also und, um 1,90 Euro.
1: Gibt es eigentlich gar keine.
0: Gibt es nichts im Angebot?
1: Nein, also das ist dann etwas merkwürdig gewählt.

0: Als nächstes haben wir eine E-Mail von Juan Carlos Pérez Montero aus Valladolid in Spanien. Kerstin, darf ich dich bitten?
1: Liebe Freunde, wieder einmal melde ich mich bei euch, um euch zu grüßen und euch ein paar Neuigkeiten mitzuteilen. Nach und nach lassen wir den Sommer hinter uns, auch wenn wir immer noch schöne Tage und angenehme Temperaturen genießen. Es scheint kaum zu glauben, dass der Sommer schon zu Ende geht, denn erst vor kurzem haben wir die Sommersaison begonnen und unseren Urlaub vorbereitet. Dieser September wird für mich zudem ein ganz besonderer Monat sein, da ich am 24. meinen 60. Geburtstag feiere. Herzlichen Glückwunsch. Das ist ein wichtiges Datum und ich hoffe, es auf eine etwas andere und schöne Art feiern zu können, zumal ich gerade auf Reisen sein werde. Wenn alles nach Plan läuft, werde ich am kommenden Mittwoch, dem 16. September, wieder mit meinem Freund nach Suanthes in Kantabrien reisen, wo wir etwa 2 Wochen bleiben werden. Wir freuen uns sehr darauf, wieder dorthin zu fahren, da wir bereits im Sommer dort waren und noch viele Orte entdecken wollen. Aber dieses Mal möchten wir die Reise nutzen, um etwas anderes zu unternehmen. Am Tag nach unserer Ankunft in Suanthes planen wir, für ein paar Tage nach Asturien zu fahren, wo wir 4 Tage lang einen Teil der Küste erkunden und einige Orte besuchen wollen, die wir noch nicht gesehen haben. Und es wird einen ganz besonderen Tag während der Reise geben, meinen Geburtstag. Wir haben uns vorgenommen, den Tag in Santander, in der Hauptstadt Kantabriens, zu verbringen. Wir wollen den Tag nutzen, um die Stadt zu erkunden und verschiedene Orte und Sehenswürdigkeiten kennenzulernen, die wir noch nicht gesehen haben. Unter anderem möchten wir durch die Stadt schlendern, einige ihrer historischen Gebäude und Stätten besuchen, uns in Richtung der Bucht begeben und neue Ecken von Santander entdecken. Das wird auch eine schöne Art sein, diesen Geburtstag zu feiern und einen besonderen Tag während unseres Urlaubs zu genießen. Wie ihr euch vorstellen könnt, freue ich mich schon riesig auf die Reise. Ich bereite Ausflüge vor der Abreise sehr gerne vor, schaue mir an, was wir besuchen können und entdecke dann jeden Ort in aller Ruhe. Außerdem bauen wir unsere kleine Sammlung von Fingerhüten als Andenken weiter aus, weshalb wir während der Reise sicher versuchen werden, welche aus Asturien und von den Orten in Kantabrien zu finden, die wir besuchen. Wenn wir zurück sind, werde ich euch in meinem nächsten Brief alles ausführlicher erzählen. Dann kann ich euch berichten, welche Orte wir tatsächlich besucht haben, was uns am besten gefallen hat und euch einige Fotos und Links zeigen, damit ihr diese Orte ebenfalls kennenlernen könnt. In der Zwischenzeit genieße ich weiterhin mein Hobby, das Radio und das Hören von Kurzwellensendern. Für mich ist es nach wie vor etwas ganz Besonderes, diesen monatlichen Kontakt zu euch zu pflegen und durch diese Briefe ein wenig von meinem Leben und meinen Reisen mit euch teilen zu können. Ich hoffe, dass auch ihr die letzten Sommertage genießt und dass der Herbstanfang für euch alle gut verläuft. Ich sende euch herzliche Grüße aus Spanien und wie immer vielen Dank, dass ihr immer noch dabei seid und das internationale Radio am Leben erhaltet. Eine herzliche Umarmung und bis zum nächsten Monat. Juan Carlos Pérez Montero.
0: Lieber Juan Carlos, das war doch fast schon ein Appetithappen, oder? Für eine kleine Reise durch Nordspanien entlang der Küste. Bei uns ist jetzt eigentlich so ziemlich abrupt der Sommer zu Ende gegangen.
1: Ja, zumindest wetterlich.
0: Zumindest von der Witterung her. Und es ist jetzt ein bisschen regnerisch und das ist eigentlich etwas, was wir uns über die letzten dürren, extrem heißen Wochen, gar Monate gewünscht hätten. Und
1: ja, aber es regt natürlich auch schon wieder dazu an, sich zu beschweren und sich die schöne Sonne zurückzuwünschen.
0: Ja. Es passt nie wirklich.
1: Nein.
0: Und wie ist es mit den Plänen, Kerstin? Also wenn du oder wenn ihr auf Urlaub fährt, ist es in der Regel so, dass ihr alles ganz genau plant, auch was ihr sehen wollt und so weiter?
1: Ja, also ich versuche zumindest immer einen Ausflug zu planen, dass wir irgendwas Neues sehen. Aber wir haben auch viele Sachen, die gerade die Kinder schon traditionell jedes Jahr wieder absolvieren wollen. Und auch wenn sie inzwischen schon für einige Sachen zu alt sind, aber trotzdem ist da irgendwie so ein bisschen Nostalgie dabei. Und das also so Sachen, die man dann immer wieder besuchen muss.
0: Und gibt es auch in der Slowakei Orte, die ihr besucht habt, vielleicht gerade in der letzten Zeit?
1: Ja, natürlich haben wir besucht rund um Trenčín. Trentin, wieder natürlich Trentin, weil es ja Kulturhauptstadt ist und wir wollten sehen, was es Neues gibt, was sich verändert hat oder was vielleicht dazugekommen ist. Ich muss sagen, ich war ein bisschen enttäuscht, weil der Bahnhof in Trentin ist gerade völlig von Baugerüsten und Baugeräten eingehüllt, was jetzt nicht gerade den besten Empfang für die Stadt bietet. Auch auf der Burg ist vieles gerade eingerüstet mit Planen und also ist viel Bauaktivität. Das fand ich ein bisschen schade.
0: Als würde das Kulturhauptstadt ja erst 2027 eingeläutet werden.
1: Ja, manchmal hat man so das Gefühl. Aber es gibt natürlich auch viele Ausstellungen und Konzerte und also viele Aktivitäten eigentlich trotzdem, die man da besuchen kann. Ja, und dann haben wir noch Piersteini besucht. Das gehört auch immer so ein bisschen mit zum Sommer dazu. Da haben wir jetzt auch zum Beispiel gerade Festival, Filmfestival und waren auch im Sommer über viele Konzerte, Veranstaltungen. Also das ist auch, finde ich, immer den Besuch wert.
0: Und in Trentin hattest du den Eindruck, dass dort jetzt auch mehr Besucher, Besucherinnen aus anderen Ländern zugegen waren?
1: Oh ja, ich muss sagen, ich habe viele deutschsprachige Touristen getroffen. Also da war ich überrascht. Viele erinnern sich, dass letztes Jahr war Chemnitz Kulturhauptstadt und da war auch viel los und man verbindet das vielleicht damit jetzt, dass es sich doch lohnt, so eine Kulturhauptstadt doch zu besuchen.
0: Ja, wir waren zuletzt wieder mal in der Region Gema unterwegs, so in der südlichen Mittelostslowakei. Und das war auch wieder sehr, sehr, ja, fast schon abenteuerlich, weil wir waren dort untergebracht im Schloss von Jelschawa. Und da gibt es die Möglichkeit, in solchen verglasten Zellen zu übernachten. Und das Schloss ist halt in einem ziemlich baufälligen Zustand und wird schrittweise renoviert. Allerdings ist das ein Prozess, der über Jahre, wenn nicht Jahrzehnte laufen wird. Also das wird schon dauern. Aber man kann dann praktisch auch diesen Prozess beobachten, wenn man dann entsprechend vor Ort sich da ein bisschen umsieht. Und es ist sehr interessant, auch weil die Region natürlich durch den Bergbau geprägt wurde, schon vom späten Mittelalter an. Und da gibt es halt auch noch einerseits sehr viele technische Denkmäler und dann andererseits aber gotische Sakralbauten, die zum Teil nur fast so ursprünglich erhalten sind. Und das ist was, was für mich äußerst ungewöhnlich war, so in Kirchen zu treten, wo man noch so spätgotische Wandmalereien entdecken kann und eben kaum barockisierte Elemente antrifft.
1: Klingt sehr interessant, müssen wir unbedingt nächstes Jahr machen.
0: Kann ich sehr empfehlen. Und natürlich auch von der Geschichte her sehr viele Spuren, die auch in Richtung Deutschland, Österreich und so weiter, ja, weitere Dimensionen eröffnen.
1: Dann ist das doch unbedingt eine Reise wert.
0: Genau.

0: Und wer gehört zu unserer Sonntagssendung wie der Prinzen zu den Haluschki, Kerstin?
1: Natürlich Bernd Zeiser.
0: Auch er lässt heute wieder einige der Mitglieder unserer RSI-Familie grüßen.
1: Hallo Freunde, gerne möchte ich im RSI-Hörerecho vom 13. September den Geburtstagskindern der letzten Woche freundlich gratulieren. Besonders Kai Zeisberg in der deutschsprachigen Redaktion, Andreas und Carolina Preuten-Borbeck in Odenthal, Gerhard Kopal in Almere, Dieter Grund in Hamburg, Ulrich Wicke in Felsberg und Walter Bayer in Illingen. Bedauerlich, dass der 1. September in der Slowakei kein arbeitsfreier Feiertag mehr ist. So ähnlich erging es uns in Deutschland. Die damaligen Feiertage zum 17. Juni und der Buß- und Bettag mittwochs Mitte November wurden leider von der Regierung eingespart. Herzliche Grüße, Bernd.
0: Ja, vielen Dank für deine Grußparade, lieber Bernd, der wir uns natürlich anschließen wollen. Ja, aber das mit den Feiertagen ist schon ein Thema hier auch in der Slowakei.
1: Bei diesen Regelungen jetzt weiß man auch nicht wirklich, ob diese Einsparungen wirklich Einsparungen oder wirtschaftsfördernd wirken werden. Denn einerseits sind es keine Feiertage mehr, andererseits werden sie nach Arbeitsrecht weiter als Feiertage vergütet. Also nicht wirklich eine Einsparung für die Arbeitgeber.
0: Plus ordentlich Verwirrung, die damit
1: und
0: einhergeht.
1: Das sowieso.
0: Aber so, wenn man beobachtet, was die Regierung bisher so aufführt, steht vielleicht auch zu erwarten, dass das bald wieder zurückgeändert wird.
1: Das ist möglich.

0: Ja, wo wir gerade beim anderen Thema sind, nämlich Grüße, haben wir hier noch ein paar Zeilen von Claudia Buchner per E-Mail aus Fürth.
1: Hallo nach Bratislava, ich möchte mich ganz herzlich für die QSL-Karte bedanken. Wenn möglich, würde ich gerne im nächsten Hörerbriefkasten den RTI-Hörerclub Ottenau grüßen. Danke, mit freundlichen Grüßen, Claudia Buchner aus Fürth.
0: Und ja, natürlich ist es möglich. Wir leiten natürlich gerne Ihre Grüße weiter. Ja, das Thema

0: während es die in der Mitte und im Westen nur am Wochenende gibt.
1: Mhm. Am Wochenende, das erinnert mich auch an meine Kindheit. Damals in Salzburg, über Radio Salzburg, gab es auch eine Musikwunschsendung. Was interessant ist, dass da ziemlich oft, also gefühlt fast jeden zweiten Sonntag, dann Karel Gott und der Rinker mit Fang das Licht gewünscht wurden.
0: Das stimmt. Das war bei uns auch so.
1: Ja?
0: Ja, also ja, gefühlt würde ich sagen, war Karel Gott also nicht unbedingt immer mit dem gleichen Hit, aber doch sehr oft vertreten. Also war schon auch bei den Senioren in Deutschland oder in Ostdeutschland sehr beliebt.
1: Ja. Von den Grüßen und Musikwünschen kommen wir nun zu unserer Musikrubrik. Und heute mit den Poprockern von IMT Smile anlässlich ihres Jubiläumskonzerts in London. Gestaltet wie gewohnt von Rado Mescha.
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1: Die Pop-Rock-Band IMT Smile zählt zu den erfolgreichsten slowakischen Musikgruppen. Neben Konzerten in der Heimat tritt die Band regelmäßig auch im Ausland auf, vor allem in Tschechien und Großbritannien. In wenigen Tagen wird sie im Londoner Shepherd's Bush Empire ihr 15. Konzert in der britischen Metropole spielen. Wir sprachen mit Ivan Tassler, dem Bandleader und Hauptkomponisten von IMT Smile, über die Vorbereitungen und Erinnerungen an frühere Konzerte vor Landsleuten. Zunächst erinnern wir uns an die allerersten Konzerte der Band im Ausland vor über 20 Jahren.
3: Das erste Konzert in London war eigentlich kein richtiges IMT Smile Konzert. Wir traten damals als Ivan Tassler Band auf und begleiteten Richard Müller. Es fand im inzwischen geschlossenen Astoria statt, einem legendären Saal, in dem unter anderem die Beatles spielten. Es war ein großartiges Erlebnis. Unser Konzert als IMT Smile fand schließlich ein Jahr später statt. Vielleicht sogar im selben Jahr. Damals spielten wir nicht nur in London, sondern auch in Manchester, Dublin und einigen anderen Städten in Irland. Es war also quasi eine UK-Tour. Es war fantastisch. Die Geschichte von IMT Smile und Großbritannien, insbesondere London, beschränkt sich also nicht nur auf Konzerte. Wir waren auch mehrmals dort, um in verschiedenen Studios aufzunehmen. Wir haben sehr schöne Erinnerungen an London und natürlich auch an Großbritannien.
1: Wie ist es eigentlich für IMT Smile, die heimische Komfortzone zu verlassen und außerhalb der Slowakei zu spielen?
3: Es ist immer etwas ganz Besonderes, im Ausland zu spielen. Egal ob für Menschen, die in der Slowakei geboren wurden, von dort stammen oder überhaupt. Es ist immer eine Erfahrung, weil man immer viel darüber lernt, wie sehr Slowaken im Ausland ihre Heimat vermissen. Was mich immer am meisten freut und fasziniert, ist, dass Menschen, die Jahre oder Jahrzehnte lang beispielsweise in New York gelebt haben, sich trotzdem noch an die Slowakei erinnern. Obwohl es ihnen in ihrem neuen Land gut geht, schlägt ihr Herz immer noch für die Slowakei.
1: Ein Konzert im Ausland zu geben, ist definitiv immer eine größere Herausforderung. Wie bereiten sich die Bandmitglieder auf ihre Konzerte im Ausland vor?
3: Im Prinzip ist es ähnlich wie bei Konzerten in der Slowakei oder Tschechien. Aber natürlich gibt es Ausnahmen. Manchmal spielen wir etwas, das einfach zu den Leuten passt. Aber es ist dann wahrscheinlich kein wirklich besonderes Set. Ich versuche meist, die bekanntesten IMT Smile Songs auszuwählen, damit die Leute so viel Spaß wie möglich haben.
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0: Das war einer der größten Hits von IMT Smile, Ludia Nessus Lee. Ein Song aus dem Jahr 1998, der auch bei Auftritten der Band im Ausland immer wieder gefeiert wird.
1: Ich freue mich, dass die Leute Erinnerungen

0: an unsere Lieder haben oder einfach noch immer mit ihnen leben und dass Lieder, die tatsächlich über 20 Jahre alt sind, auch außerhalb der Slowakei noch Anklang finden. Umso mehr freut es mich, dass Sie viele unserer Lieder praktisch dorthin mitgenommen haben und sie auch in London hören. Man muss sagen, dass sich die Situation in London seit unseren Anfängen stark verändert hat. Anfangs spielten wir mehr oder weniger für Leute, die dort waren, um, sagen wir mal, einen Nebenjob zu machen oder ähnliches. In den letzten Jahren sind es Menschen, die dort fest leben, Familien haben, deren Kinder zur Schule gehen und so weiter. Es ist also auch interessant zu sehen, wie sich unsere Landsleute in London entwickeln.
1: Die Rede war bisher hauptsächlich von Slowaken im Ausland, für die I Am The Smile an vielen Orten der Welt gespielt hat. Hat die Band im Lauf der Jahre aber auch Fans im Ausland gewonnen, die keine Wurzeln in der Slowakei haben?
0: Es gab auch Fälle, in denen dank unserer Freunde einiger ihrer Freunde, die dort leben, bei einem unserer Konzerte auftauchten und wir dann deren Begeisterung entfachen konnten. Es gibt sogar einen englischen Fan, den wir während unserer Reise in Kambodscha kennengelernt haben. Dieser Typ aus Großbritannien mochte I Am The Smile so sehr, dass er sich sogar das I Am The Smile Logo tätowieren ließ. Es gibt also auch solche Fans aus Großbritannien.

0: Liebe Denise Mary war das ein Song der Band aus dem Jahr 2000. Wie erwähnt, haben IMT Smile bereits mehrmals in London gespielt. Was wird Ihre Fans beim 15. Jubiläumskonzert in der britischen Metropole erwarten?
1: Wir freuen uns sehr, dass wir nach verschiedenen Hallen in London, in denen wir bereits gespielt haben, nun im Shepherd's Bush Empire auftreten werden. Es ist eine wirklich wunderschöne Halle, in der fast alle Stars schon gespielt haben. Die Rolling Stones, um nur einige zu nennen, Amy Winehouse. Wir freuen uns sehr, dass es in einem wunderschönen Saal stattfinden wird, und wir möchten für unsere Landsleute in Großbritannien und London das bestmögliche Programm vorbereiten, damit sie es richtig genießen und sich an unsere größten Hits erinnern können.
0: Auch für die Zeit nach dem Konzert in London haben IMT Smile bereits große Pläne. Was bereiten Ivan Tassler und seine Bandkollegen für ihre Fans im Herbst vor?
1: Dieser Herbst und Winter stehen ganz im Zeichen unseres neuesten Projekts. Es handelt sich um eine Zusammenarbeit mit dem Folklore-Ensemble Pulis. Es kommt ebenfalls aus Brescia, genau wie IMT Smile, was uns verbindet. Wir haben uns entschieden, ein gemeinsames Programm vorzubereiten. Unser erstes Konzert findet in Košice statt, aber wir gehen davon aus, dass es auch Konzerte in anderen Städten geben wird, wahrscheinlich in Bratislava. Wir denken auch darüber nach, mit diesem Programm in Zukunft ins Ausland zu reisen. Mal sehen, wie es läuft.
0: Soweit Sänger Ivan Tassler über die Pläne seiner Band IMT Smile für die nächste Zeit. Zum Abschluss unserer heutigen Musikrubrik hören wir nun die Live-Version eines Songs aus der Anfangszeit der Band, Neposnam.

0: So, das war es auch schon wieder von uns aus der Rundfunkpyramide in Bratislava. Für heute verabschieden sich Andrea Gernerova an den Reglern zusammen mit den Moderatoren Duo
1: Bastian Jakubi
0: und Jürgen Rendl. Danke fürs Reinhören und bis zum nächsten Mal. Machen Sie es gut. Maite sa dobre und lassen Sie von sich hören.
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0: Dobrinen und Ahoi, liebe Hörerinnen und Hörer. Willkommen beim Sonntagsmagazin von Radio Slowakei International. Die heutigen Begleiter im Studio der Rundfunkpyramide in Bratislava sind
1: Kerstin Jakubik
0: und Jürgen Rendl am Mikro sowie Andrea Gernerova an den Reglern. Was haben wir heute für Sie vorbereitet?
1: Wie immer sonntags stöbern wir in unserer Hörerpost und widmen uns Ihren Fragen, Anliegen und Kommentaren. Und danach steht unsere Musikrubrik ganz im Zeichen der Pop-Rock-Band EMT Smile anlässlich eines Jubiläumskonzerts in London.
0: Nun wollen wir auch schon loslegen und wünschen angenehmes Zuhören.
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0: Ja, Kerstin, heute sitzen wir nicht im Bauch unserer Rundfunkpyramide, sondern es wäre fast schon das Aussichtsdeck im 11. Stockwerk.
1: Ja, da wird einem ganz schwindelig bei diesem Höhenunterschied.
0: Ja, aber...
1: Aber die Aussicht ist, glaube ich, auch nicht besser als im Keller.
0: Ist ziemlich ähnlich. Also ja, gleich am Beginn müssen wir einen Fehler, der uns unterlaufen ist, korrigieren. Am 5. August hat nämlich Hans-Werner Rollicke geschrieben...
1: Frage, gibt es eine oder mehrere Briefmarken, die zum Jubiläum ausgegeben wurden?
0: Ja, und Jana hat in der Hörerpostsendung am 16. August geantwortet, es gibt keine Briefmarke zum Jubiläum 100 Jahre Rundfunk in der Slowakei, was wiederum Herrn Lollicke veranlasst hat, danach mal nachzubohren.
1: Genau, und der schrieb, liebe Freundinnen und Freunde der deutschsprachigen Abteilung, ich habe früher einmal gefragt, ob es eine Briefmarke zum 100 Jahre Radio gedruckt wurde. Die Antwort war negativ, doch es gibt seit 3. August eine Marke mit der Radiopyramide. So soll es auch sein, denn Radio hat stets eine bedeutende Rolle in jeder Gesellschaft gespielt. Ich denke, die Marke ist auch gut gelungen. Nochmal viele Glückwünsche zum Jubiläum, Hans-Werner Lollicke.
0: Vielen Dank, lieber Herr Rollicke, dass Sie das dann auch selbst rausgefunden haben, dass es eben diese Briefmarke doch gibt. Und wie gesagt, sie ist am 3. August erschienen und zeigt das ikonische Gebäude unserer Rundfunkpyramide, schattiert in den Landesfarben Blau und Rot auf weißem Hintergrund. Die Briefmarke wird als Zehnerbogen herausgegeben und ihr Nennwert beträgt 1,90 Euro. Gleichzeitig mit der Briefmarke erschien auch ein philatelistischer Briefumschlag mit dem Datum 3. August 2026 und Bestimmungsort Bratislava. Der Aufdruck zeigt eine historische Grafik mit zwei Radiomoderatoren vor dem markanten Gebäude des slowakischen Rundfunks. So, wenn man diese Radiomoderatoren sieht, fühlt man sich auch so ein bisschen an Radioamateure erinnert, weil es hat diesen Charme.
1: Genau, weil da ist auch die Technik, glaube ich, nicht mehr auf dem aktuellsten Stand.
0: Genau, ja. Ist wirklich, also... sehr nostalgisch angehaucht, aber wirklich auch sehr stimmig, finde ich. Ja, anlässlich des 100-jährigen Bestehens des Rundfunks in der Slowakei gibt die Post außerdem einen Ersttagsbrief heraus. Hauptmotiv ist erneut das Gebäude des slowakischen Rundfunks, das seit 2017 zum Glück unter Denkmalschutz steht. Gestaltet wurden Briefmarke, Umschlag und Ersttagsbrief vom Kommunikationsdesigner Branislav Matis und dem Maler Josef Czesler. Alle drei philatelistischen Leckerbissen zum Thema 100 Jahre Rundfunk in der Slowakei sind in ausgewählten Postämtern und Briefmarkengeschäften erhältlich. Ich hoffe auch im Ausland, aber ich glaube, da gibt es schon auch Distribution hin und wieder. Einige Netzwerke, die dann auch Sondereditionen aus dem Ausland bestellen.
1: Auf alle Fälle für die Briefmarkensammler denke ich doch, dass das auch im Ausland erhältlich ist oder dass man es vielleicht auch per Post bestellen kann. Übrigens irritierend finde ich den Nennwert der Briefmarke, weil der ist 1,90 Euro. Ich habe mal nachgeschaut, also in der Slowakei kostet ein Brief, also das Porto 1,40 Euro. Dann einschreiben 2,40 Euro, was auch irgendwie nicht passt.
0: Also und, um 1,90 Euro.
1: Gibt es eigentlich gar keine.
0: Gibt es nichts im Angebot?
1: Nein, also ist dann etwas merkwürdig gewählt.

0: Als nächstes haben wir eine E-Mail von Juan Carlos Pérez Montero aus Valladolid in Spanien. Kerstin, darf ich dich bitten?
1: Liebe Freunde, wieder einmal melde ich mich bei euch, um euch zu grüßen und euch ein paar Neuigkeiten mitzuteilen. Nach und nach lassen wir den Sommer hinter uns, auch wenn wir immer noch schöne Tage und angenehme Temperaturen genießen. Es scheint kaum zu glauben, dass der Sommer schon zu Ende geht, denn erst vor kurzem haben wir die Sommersaison begonnen und unseren Urlaub vorbereitet. Dieser September wird für mich zudem ein ganz besonderer Monat sein, da ich am 24. meinen 60. Geburtstag feiere. Herzlichen Glückwunsch. Das ist ein wichtiges Datum und ich hoffe, es auf eine etwas andere und schöne Art feiern zu können, zumal ich gerade auf Reisen sein werde. Wenn alles nach Plan läuft, werde ich am kommenden Mittwoch, dem 16. September, wieder mit meinem Freund nach Suanthes in Kantabrien reisen, wo wir etwa 2 Wochen bleiben werden. Wir freuen uns sehr darauf, wieder dorthin zu fahren, da wir bereits im Sommer dort waren und noch viele Orte entdecken wollen. Aber dieses Mal möchten wir die Reise nutzen, um etwas anderes zu unternehmen. Am Tag nach unserer Ankunft in Suanthes planen wir, für ein paar Tage nach Asturien zu fahren, wo wir 4 Tage lang einen Teil der Küste erkunden und einige Orte besuchen wollen, die wir noch nicht gesehen haben. Und es wird einen ganz besonderen Tag während der Reise geben, meinen Geburtstag. Wir haben uns vorgenommen, den Tag in Santander, in der Hauptstadt Kantabriens, zu verbringen. Wir wollen den Tag nutzen, um die Stadt zu erkunden und verschiedene Orte und Sehenswürdigkeiten kennenzulernen, die wir noch nicht gesehen haben. Unter anderem möchten wir durch die Stadt schlendern, einige ihrer historischen Gebäude und Stätten besuchen, uns in Richtung der Bucht begeben und neue Ecken von Santander entdecken. Das wird auch eine schöne Art sein, diesen Geburtstag zu feiern und einen besonderen Tag während unseres Urlaubs zu genießen. Wie ihr euch vorstellen könnt, freue ich mich schon riesig auf die Reise. Ich bereite Ausflüge vor der Abreise sehr gerne vor, schaue mir an, was wir besuchen können und entdecke dann jeden Ort in aller Ruhe. Außerdem bauen wir unsere kleine Sammlung von Fingerhüten als Andenken weiter aus, weshalb wir während der Reise sicher versuchen werden, welche aus Asturien und von den Orten in Kantabrien zu finden, die wir besuchen. Wenn wir zurück sind, werde ich euch in meinem nächsten Brief alles ausführlicher erzählen. Dann kann ich euch berichten, welche Orte wir tatsächlich besucht haben, was uns am besten gefallen hat und euch einige Fotos und Links zeigen, damit ihr diese Orte ebenfalls kennenlernen könnt. In der Zwischenzeit genieße ich weiterhin mein Hobby, das Radio und das Hören von Kurzwellensendern. Für mich ist es nach wie vor etwas ganz Besonderes, diesen monatlichen Kontakt zu euch zu pflegen und durch diese Briefe ein wenig von meinem Leben und meinen Reisen mit euch teilen zu können. Ich hoffe, dass auch ihr die letzten Sommertage genießt und dass der Herbstanfang für euch alle gut verläuft. Ich sende euch herzliche Grüße aus Spanien und wie immer vielen Dank, dass ihr immer noch dabei seid und das internationale Radio am Leben erhaltet. Eine herzliche Umarmung und bis zum nächsten Monat. Juan Carlos Pérez Montero.
0: Lieber Juan Carlos, das war doch fast schon ein Appetithappen, oder? Für eine kleine Reise durch Nordspanien entlang der Küste. Bei uns ist jetzt eigentlich so ziemlich abrupt der Sommer zu Ende gegangen.
1: Ja, zumindest wetterlich.
0: Zumindest von der Witterung her. Und es ist jetzt ein bisschen regnerisch und das ist eigentlich etwas, was wir uns über die letzten dürren, extrem heißen Wochen, gar Monate gewünscht hätten. Und
1: ja, aber es regt natürlich auch schon wieder dazu an, sich zu beschweren und sich die schöne Sonne zurückzuwünschen.
0: Ja. Es passt nie wirklich.
1: Nein.
0: Und wie ist es mit den Plänen, Kerstin? Also wenn du oder wenn ihr auf Urlaub fährt, ist es in der Regel so, dass ihr alles ganz genau plant, auch was ihr sehen wollt und so weiter?
1: Ja, also ich versuche zumindest immer einen Ausflug zu planen, dass wir irgendwas Neues sehen. Aber wir haben auch viele Sachen, die gerade die Kinder schon traditionell jedes Jahr wieder absolvieren wollen. Und auch wenn sie inzwischen schon für einige Sachen zu alt sind, aber trotzdem ist da irgendwie so ein bisschen Nostalgie dabei. Und das, also so Sachen, die man dann immer wieder besuchen muss.
0: Und gibt es auch in der Slowakei Orte, die ihr besucht habt, vielleicht gerade in der letzten Zeit?
1: Ja, natürlich haben wir besucht rund um Trenčín. Berlin wieder natürlich Trendschienen, weil es ja Kulturhauptstadt ist und wir wollten sehen, was es Neues gibt, was sich verändert hat oder was vielleicht dazugekommen ist. Ich muss sagen, ich war ein bisschen enttäuscht, weil der Bahnhof in Trentschin ist gerade völlig von Baugerüsten und Baugeräten eingehüllt, was jetzt nicht gerade den besten Empfang für die Stadt bietet. Auch auf der Burg ist vieles gerade eingerüstet mit Planen und also ist viel Bauaktivität. Das fand ich ein bisschen schade.
0: Als würde das Kulturhauptstadt ja erst 2027 eingeläutet werden.
1: Ja, manchmal hat man so das Gefühl. Aber es gibt natürlich auch viele Ausstellungen und Konzerte und also viele Aktivitäten eigentlich trotzdem, die man da besuchen kann. Ja, und dann haben wir noch Piersteini besucht. Das gehört auch immer so ein bisschen mit zum Sommer dazu. Da haben wir jetzt auch zum Beispiel gerade Festival, Filmfestival und waren auch im Sommer über viele Konzerte, Veranstaltungen. Also das ist auch, finde ich, immer den Besuch wert.
0: Und in Trentschin hattest du den Eindruck, dass dort jetzt auch mehr Besucher, Besucherinnen aus anderen Ländern zugegen waren?
1: Oh ja, ich muss sagen, ich habe viele deutschsprachige Touristen getroffen. Also da war ich überrascht. Viele erinnern sich, dass letztes Jahr war Chemnitz Kulturhauptstadt und da war auch viel los und man verbindet das vielleicht damit jetzt, dass es sich doch lohnt, so eine Kulturhauptstadt doch zu besuchen.
0: Ja, wir waren zuletzt wieder mal in der Region Gemer unterwegs, in der südlichen Mittelostslowakei. Und das war auch wieder sehr, sehr, ja, fast schon abenteuerlich, weil wir waren dort untergebracht im Schloss von Jelschawa. Und da gibt es die Möglichkeit, in solchen verglasten Zellen zu übernachten. Und das Schloss ist halt in einem ziemlich baufälligen Zustand und wird schrittweise renoviert. Allerdings ist das ein Prozess, der über Jahre, wenn nicht Jahrzehnte laufen wird. Also das wird schon dauern. Aber man kann dann praktisch auch diesen Prozess beobachten, wenn man dann entsprechend vor Ort sich da ein bisschen umsieht. Und es ist sehr interessant, auch weil die Region natürlich durch den Bergbau geprägt wurde, schon vom späten Mittelalter an. Und da gibt es halt auch noch einerseits sehr viele technische Denkmäler und dann andererseits aber gotische Sakralbauten, die zum Teil nur fast so ursprünglich erhalten sind. Und das ist was, was für mich äußerst ungewöhnlich war, so in Kirchen zu treten, wo man noch so spätgotische Wandmalereien entdecken kann und eben kaum barockisierte Elemente antrifft.
1: Klingt sehr interessant, müssen wir unbedingt nächstes Jahr machen.
0: Kann ich sehr empfehlen. Und natürlich auch von der Geschichte her sehr viele Spuren, die auch in Richtung Deutschland, Österreich und so weiter ja weitere Dimensionen eröffnen.
1: Dann ist das doch unbedingt eine Reise wert.
0: Genau.

0: Und wer gehört zu unserer Sonntagssendung wie der Prinzen zu den Haluschki, Kerstin?
1: Natürlich Bernd Zeiser.
0: Auch er lässt heute wieder einige der Mitglieder unserer RSI-Familie grüßen.
1: Hallo Freunde, gerne möchte ich im RSI-Hörerecho vom 13. September den Geburtstagskindern der letzten Woche freundlich gratulieren. Besonders Kai Zeisberg in der deutschsprachigen Redaktion, Andreas und Carolina Preuten-Borbeck in Odenthal, Gerhard Kopal in Almere, Dieter Grund in Hamburg, Ulrich Wicke in Felsberg und Walter Bayer in Illingen. Bedauerlich, dass der 1. September in der Slowakei kein arbeitsfreier Feiertag mehr ist. So ähnlich erging es uns in Deutschland. Die damaligen Feiertage zum 17. Juni und der Buß- und Bettag mittwochs Mitte November wurden leider von der Regierung eingespart. Herzliche Grüße, Bernd.
0: Ja, vielen Dank für deine Grußparade, lieber Bernd, der wir uns natürlich anschließen wollen. Ja, aber das mit den Feiertagen ist schon ein Thema hier auch in der Slowakei.
1: Bei diesen Regelungen jetzt weiß man auch nicht wirklich, ob diese Einsparung wirklich Einsparung oder wirtschaftsfördernd wirken werden. Denn einerseits sind es keine Feiertage mehr, andererseits werden sie nach Arbeitsrecht weiter als Feiertage vergütet. Also nicht wirklich eine Einsparung für die Arbeitgeber.
0: Plus ordentlich Verwirrung, die damit
1: und
0: einhergeht.
1: Das sowieso.
0: Aber so, wenn man beobachtet, was die Regierung bisher so aufführt, steht vielleicht auch zu erwarten, dass das bald wieder zurückgeändert wird.
1: Das ist möglich.

0: Ja, wo wir gerade beim anderen Thema sind, nämlich Grüße, haben wir hier noch ein paar Zeilen von Claudia Buchner per E-Mail aus Fürth.
1: Hallo nach Bratislava, ich möchte mich ganz herzlich für die QSL-Karte bedanken. Wenn möglich, würde ich gerne im nächsten Hörerbriefkasten den RTI-Hörerclub Ottenau grüßen. Danke, mit freundlichen Grüßen, Claudia Buchner aus Fürth.
0: Und ja, natürlich ist es möglich. Wir leiten natürlich gerne Ihre Grüße weiter. Ja, das Thema Grüßen über Rundfunksendungen und so weiter scheint in der letzten Zeit ein bisschen außer Mode gekommen zu sein, oder?
1: Ja, also ich kann mich auch entsinnen, dass es früher häufiger solche Sendungen gab. Aber zum Glück gibt es die bei unserem slowakischen Rundfunk auch heute noch, auch wenn das Interesse unterschiedlich groß ist. Beim slowakischen Rundfunk werden die Grußsendungen bei den Regionalsendern, also bei Regina West, Mitte und Ost, ausgestrahlt. Und da wohl am intensivsten im Osten der Slowakei, habe ich gesehen. Denn da gibt es jeden Tag so eine Grußsendung, während es die in der Mitte und im Westen nur am Wochenende gibt.
0: Mhm. Am Wochenende, das erinnert mich auch an meine Kindheit, damals in Salzburg, über Radio Salzburg gab es auch eine Musikwunschsendung. Was interessant ist, dass da ziemlich oft, also gefühlt fast jeden zweiten Sonntag, dann Karel Gott und der Rinker mit Fang das Licht gewünscht wurden.
1: Das stimmt, das war bei uns auch so.
0: Ja?
1: Ja, also ja, gefühlt würde ich sagen. War Karel Gott also nicht unbedingt immer mit dem gleichen Hit, aber doch sehr oft vertreten. Also war schon auch bei den Senioren in Deutschland oder in Ostdeutschland sehr beliebt.
0: Ja. Von den Grüßen und Musikwünschen kommen wir nun zu unserer Musikrubrik. Und heute mit den Poprockern von IMT Smile anlässlich ihres Jubiläumskonzerts in London. Gestaltet wie gewohnt von Rado Mescher.
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0: Die Pop-Rock-Band IMT Smile zählt zu den erfolgreichsten slowakischen Musikgruppen. Neben Konzerten in der Heimat tritt die Band regelmäßig.

0: richtiges IMT Smile Konzert. Wir traten damals als Ivan Tassler Band auf und begleiteten Richard Müller. Es fand im inzwischen geschlossenen Astoria statt, einem legendären Saal, in dem unter anderem die Beatles spielten. Es war ein großartiges Erlebnis. Unser Konzert als IMT Smile fand schließlich ein Jahr später statt, vielleicht sogar im selben Jahr. Damals spielten wir nicht nur in London, sondern auch in Manchester, Dublin und einigen anderen Städten in Irland. Es war also quasi eine UK-Tour. Es war fantastisch. Die Geschichte von IMT Smile und Großbritannien, insbesondere London, beschränkt sich also nicht nur auf Konzerte. Wir waren auch mehrmals dort, um in verschiedenen Studios aufzunehmen. Wir haben sehr schöne Erinnerungen an London und natürlich auch an Großbritannien.
1: Wie ist es eigentlich für IMT Smile, die heimische Komfortzone zu verlassen und außerhalb der Slowakei zu spielen?
0: Es ist immer etwas ganz Besonderes, im Ausland zu spielen. Egal ob für Menschen, die in der Slowakei geboren wurden, von dort stammen oder überhaupt. Es ist immer eine Erfahrung, weil man immer viel darüber lernt, wie sehr Slowaken im Ausland ihre Heimat vermissen. Was mich immer am meisten freut und fasziniert, ist, dass Menschen, die Jahre oder Jahrzehnte lang beispielsweise in New York gelebt haben, sich trotzdem noch an die Slowakei erinnern. Obwohl es ihnen in ihrem neuen Land gut geht, schlägt ihr Herz immer noch für die Slowakei.
1: Ein Konzert im Ausland zu geben, ist definitiv immer eine größere Herausforderung. Wie bereiten sich die Bandmitglieder auf ihre Konzerte im Ausland vor?
0: Im Prinzip ist es ähnlich wie bei Konzerten in der Slowakei oder Tschechien. Aber natürlich gibt es Ausnahmen. Manchmal spielen wir etwas, das einfach zu den Leuten passt. Aber es ist dann wahrscheinlich kein wirklich besonderes Set. Ich versuche meist, die bekanntesten IMT Smile Songs auszuwählen, damit die Leute so viel Spaß wie möglich haben.
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0: Das war einer der größten Hits von I Am The Smile, Ludia Nessus Lee. Ein Song aus dem Jahr 1998, der auch bei Auftritten der Band im Ausland immer wieder gefeiert wird.
1: Ich freue mich, dass die Leute Erinnerungen an unsere Lieder haben oder einfach noch immer mit ihnen leben und dass Lieder, die tatsächlich über 20 Jahre alt sind, auch außerhalb der Slowakei noch Anklang finden. Umso mehr freut es mich, dass sie viele unserer Lieder praktisch dorthin mitgenommen haben und sie auch in London hören. Man muss sagen, dass sich die Situation in London seit unseren Anfängen stark verändert hat. Anfangs spielten wir mehr oder weniger für Leute, die dort waren, um, sagen wir mal, einen Nebenjob zu machen oder Ähnliches. In den letzten Jahren sind es Menschen, die dort fest leben, Familien haben, deren Kinder zur Schule gehen und so weiter. Es ist also auch interessant zu sehen, wie sich unsere Landsleute in London entwickeln.
0: Die Rede war bisher hauptsächlich von Slowaken im Ausland, für die I Am The Smile an vielen Orten der Welt gespielt hat. Hat die Band im Lauf der Jahre aber auch Fans im Ausland gewonnen, die keine Wurzeln in der Slowakei haben?
1: Es gab auch Fälle, in denen dank unserer Freunde einiger ihrer Freunde, die dort leben, bei einem unserer Konzerte auftauchten und wir dann deren Begeisterung entfachen konnten. Es gibt sogar einen englischen Fan, den wir während unserer Reise in Kambodscha kennengelernt haben. Dieser Typ aus Großbritannien mochte I Am The Smile so sehr, dass er sich sogar das I Am The Smile Logo tätowieren ließ. Es gibt also auch solche Fans aus Großbritannien.

0: Vive Denis Mary war das, ein Song der Band aus dem Jahr 2000. Wie erwähnt, haben IMT Smile bereits mehrmals in London gespielt. Was wird ihre Fans beim 15. Jubiläumskonzert in der britischen Metropole erwarten?
1: Wir freuen uns sehr, dass wir nach verschiedenen Hallen in London, in denen wir bereits gespielt haben, nun im Shepherd's Bush Empire auftreten werden. Es ist eine wirklich wunderschöne Halle, in der fast alle Stars schon gespielt haben. Die Rolling Stones, um nur einige zu nennen, Amy Winehouse. Wir freuen uns sehr, dass es in einem wunderschönen Saal stattfinden wird, und wir möchten für unsere Landsleute in Großbritannien und London das bestmögliche Programm vorbereiten, damit sie es richtig genießen und sich an unsere größten Hits erinnern können.
0: Auch für die Zeit nach dem Konzert in London haben IMT Smile bereits große Pläne. Was bereiten Ivan Tassler und seine Bandkollegen für ihre Fans im Herbst vor?
1: Dieser Herbst und Winter stehen ganz im Zeichen unseres neuesten Projekts. Es handelt sich um eine Zusammenarbeit mit dem Folklore-Ensemble Pulis. Es kommt ebenfalls aus Brescia, genau wie IMT Smile, was uns verbindet. Wir haben uns entschieden, ein gemeinsames Programm vorzubereiten. Unser erstes Konzert findet in Košice statt, aber wir gehen davon aus, dass es auch Konzerte in anderen Städten geben wird, wahrscheinlich in Bratislava. Wir denken auch darüber nach, mit diesem Programm in Zukunft ins Ausland zu reisen. Mal sehen, wie es läuft.
0: Soweit Sänger Ivan Tassler über die Pläne seiner Band IMT Smile für die nächste Zeit. Zum Abschluss unserer heutigen Musikrubrik hören wir nun die Live-Version eines Songs aus der Anfangszeit der Band, Neposnam.

0: So, das war es auch schon wieder von uns aus der Rundfunkpyramide in Bratislava. Für heute verabschieden sich Andrea Gernerowa an den Reglern zusammen mit den Moderatoren Duo
1: Justin Jakubi
0: und Jürgen Rendl. Danke fürs Reinhören und bis zum nächsten Mal. Machen Sie es gut. Maite sa dobre und lassen Sie von sich hören.
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1: Guten Tag, im Studio ist Juraj Pavlovic.
0: Nachrichten.
1: Slowakei kandidiert für den IAEO-Gouverneursrat. Leichtathletin Zapatal war Zweite in Budapest. Pellegrini ruft zu Dialog und gegenseitigem Respekt auf. Der slowakische Außenminister Juraj Blanár spricht am Montag in Wien auf der 70. Generalkonferenz der Internationalen Atomenergieorganisation. Während der Konferenz wird auch über die Besetzung des Gouverneursrats für die Amtszeit von 2026 bis 2028 entschieden. Die Slowakei kandidiert als einziges Land der osteuropäischen Regionalgruppe für einen Sitz in diesem 35-köpfigen Leitungsgremium. Das Außenministerium rechnet deshalb mit einer Wahl per Akklamation. Blanár erklärte, die Slowakei sei ein verantwortungsvoller und verlässlicher Partner mit langjähriger Erfahrung und einem weit entwickelten zivilen Nuklearprogramm. Die Kernenergie sei eine tragende Säule der Energiesicherheit des Landes. Die Slowakei sei bereit, mehr internationale Verantwortung zu übernehmen, zur effizienten Arbeit internationaler Organisationen beizutragen und ihre Fachkenntnisse und Erfahrungen mit anderen Staaten zu teilen. Die slowakische Leichtathletin Emma Zapletalova hat am Sonntag bei der Premiere der Ultimate Championships in Budapest den zweiten Platz über 400 Meter Hürden belegt. Im Nationalen Leichtathletikzentrum lief sie die Stadionrunde in 52,68 Sekunden. Schneller war nur die US-Amerikanerin Jasmine Jones mit 52,45 Sekunden. Zapletalova hatte in diesem Jahr bereits den Europameistertitel in dieser Disziplin gewonnen. Im westslowakischen Šaštín Straže hat am Sonntag ein Festgottesdienst zu Ehren der schmerzensreichen Jungfrau Maria stattgefunden. Daran nahm auch Staatspräsident Peter Pellegrini teil. Er rief dazu auf, angesichts gesellschaftlicher Spannungen nach Wegen zur Verständigung zu suchen. Pellegrini zufolge solle man den Dialog selbst dort suchen, wo er kaum noch möglich erscheine, und einander trotz unterschiedlicher Ansichten respektieren. Die schmerzensreiche Jungfrau Maria wird in der katholischen Kirche als Schutzpatronin der Slowakei verehrt und Šaštín Straže zählt zu den bedeutendsten Wallfahrtsorten des Landes. Die nationale Wallfahrt zieht jedes Jahr rund 20.000 Gläubige an. Das slowakische Außenministerium hat eine Ausstellung im russischen Zentrum für Wissenschaft und Kultur in Bratislava kritisiert. Die Fotoschau trägt den Titel Krimgold, das zivilisierte Europa plündert russische Schätze und stellt unter anderem die annektierte ukrainische Halbinsel Krim als russisches Staatsgebiet dar. Das Ministerium bezeichnete es als inakzeptabel, öffentlich die gewaltsame Aneignung des Territoriums eines souveränen Staates zu rechtfertigen. Kultureinrichtungen sollten der Verständigung und Zusammenarbeit zwischen den Völkern dienen. Das Außenministerium betonte, dass die Slowakei die Souveränität und territoriale Integrität der Ukraine in ihren international anerkannten Grenzen unterstütze. Die Slowakei erkenne weder die russische Annexion der Krim noch die Annexion weiterer ukrainischer Gebiete an. Die Nachrichten entstammen Meldungen der slowakischen Presseagentur TASR sowie der Tageszeitungen Pravda und SME.
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1: Die slowakische Regierung muss dem Parlament den Entwurf des Staatsbudgets für das kommende Jahr spätestens bis zum 15. Oktober vorlegen. Üblicherweise wird deshalb bereits im September innerhalb der Regierung intensiv über den Haushalt verhandelt. In diesem Jahr steht das Kabinett dabei besonders unter Druck. Die Verschuldung der Slowakei steigt und der Staat muss sich immer mehr Geld leihen. Zugleich verpflichtet die sogenannte Schuldenbremse die Regierung angesichts der hohen Staatsverschuldung dazu, dem Parlament einen ausgeglichenen oder sogar überschüssigen Haushalt vorzulegen. Die öffentliche Verschuldung liegt inzwischen bei mehr als 61% des Bruttoinlandsprodukts und damit deutlich über der Schwelle, ab der diese Verpflichtung gilt. Die Regierung von Robert Fico hat bislang allerdings noch keinen solchen ausgeglichenen Haushaltsentwurf vorgelegt. Der Rat für Haushaltsverantwortung überwacht als unabhängiges Gremium die Entwicklung der slowakischen Staatsfinanzen. Sein Vorsitzender Jan Todt weist darauf hin, dass die Regierung dabei gegen ein Verfassungsgesetz verstößt. Die Regierung muss jedes Jahr Maßnahmen zur Senkung der Staatsverschuldung vorlegen. Ein entsprechendes Dokument hat sie weder im vergangenen Jahr noch bislang in diesem Jahr vorgelegt. Damit verstößt sie wiederholt gegen das Verfassungsgesetz über die Haushaltsverantwortung.
2: ustavný zákon o rozpočtovej zodpovednosti.
1: Vieles deutet darauf hin, dass die Regierung auch diesmal keinen wirklich ausgeglichenen Haushalt anstrebt. Darauf lassen Äußerungen des Vorsitzenden der Koalitionspartei Hlas SD, Matušutaj Eštok, schließen. Ein ausgeglichener Haushalt sei ihm zufolge derzeit unrealistisch und würde den Sozialstaat gefährden. Allenfalls könne darüber gesprochen werden, die verfassungsrechtliche Vorgabe formal zu erfüllen, dass ein Verstoß gegen die Regeln der Schuldenbremse nicht automatisch unmittelbare Konsequenzen für die Regierung hat, zeigte sich bereits im vergangenen Jahr. Wegen der hohen Staatsverschuldung war das Kabinett ab November 2025 verpflichtet, unverzüglich das Parlament um das Vertrauen zu bitten. Dies geschah jedoch erst im Juni dieses Jahres, nachdem der Verfassungsgerichtshof die entsprechende Bestimmung ausgelegt hatte, rund 7 Monate später. Die Opposition kritisiert die Regierung deshalb dafür, die verfassungsrechtlichen Regeln nicht zu respektieren. Der Vorsitzende der Progressiven Slowakei, Michal Šimečka, schlägt vor, zumindest formal einen ausgeglichenen Haushalt vorzulegen und damit die verfassungsrechtlichen Vorgaben zu erfüllen. Im Parlament könnte der Entwurf anschließend wieder zu einem Defizithaushalt geändert werden.
3: Guten Tag, liebe Hörerinnen und Hörer, herzlich willkommen zur regelmäßigen Sendung von Radio Slowakei International. Am Mikrofon begrüßt Sie Jana Hrbeková und wünscht Ihnen gemeinsam mit Tonmeister Nikita Kramičev einen schönen Montag. Heute stehen folgende Themen auf dem Programm. Umfrage: Slowakische Studierende gehen verantwortungsbewusst mit ihrem Geld um. Stengel Akademie bereits zum 10. Mal Deutschkurse für IT-Experten. Zu diesen Themen wünschen wir Ihnen angenehmes Zuhören.
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3: Der Sommer mag für Schüler und Studierende eine Zeit der Erholung sein, doch viele von ihnen nutzen ihn auch, um neue Erfahrungen zu sammeln und nebenbei etwas Geld zu verdienen. Keine Ausnahme stellen hier die slowakischen Schüler und Studierenden dar. Laut Analysen von einschlägigen Jobportalen war auch dieses Jahr das Interesse an Sommerjobs enorm. Auf eine offene Stelle kamen durchschnittlich 54 bis 60 Bewerbungen. Die Schüler und Studierenden besetzten vor allem Stellen in der Gastronomie, im Einzelhandel und in der Verwaltung. Eine Umfrage der UniCredit Bank in der Slowakei hat gezeigt, dass sie mit dem so verdienten Geld verantwortungsbewusst umgehen und einen großen Teil davon für später beiseite legen. Nur 13% der Sommerjobber geben den Großteil ihres Verdienstes sofort aus. Gerade solche Sommerjobs bieten Schülern und Studierenden eine gute Gelegenheit, den Umgang mit Geld zu lernen und erste Erfahrungen mit einer eigenständigen Finanzplanung zu sammeln, sagt die Sprecherin der Bank, Susanna Ďuďáková.
4: Das erste eigene Einkommen ist für junge Menschen ein wichtiger Meilenstein. Zum ersten Mal lernen sie den Umgang mit Geld und eignen sich Gewohnheiten an, die sie fürs Leben brauchen. Es freut uns, dass die meisten Schüler und Studierenden nicht nur an den sofortigen Konsum denken, sondern auch einen Teil ihres verdienten Geldes beiseite legen. Das ist eine gute Nachricht für ihre zukünftige finanzielle Stabilität.
3: Laut der Umfrage planen in diesem Jahr knapp 80% der Schüler und Studierenden in irgendeiner Form etwas zu verdienen oder einen Nebenjob anzunehmen. Am aktivsten sind dabei die Jüngeren im Alter von 16 bis 20 Jahren, von denen fast 95% eine Form des Geldverdienens erwägen. In der Gruppe der 21- bis 26-Jährigen sind es 70%. 6 von 10 Schülern und Studierenden rechnen damit, bei ihren Nebenjobs maximal 1.600 Euro zu verdienen. Ein Einkommen über diese Grenze erwarten weniger als 20% der Befragten. Ähnliche Ergebnisse lieferten auch Daten aus der Tschechischen Republik. Die Bank hat auch analysiert, wie die Schüler und Studierenden mit dem verdienten Geld umgehen. Susanna Ďuďáková dazu.
4: 8 von 10 Aushilfskräften legen zumindest einen Teil ihres Geldes zum Sparen oder für Investitionen beiseite, wobei 38% sogar mehr als die Hälfte ihres Verdienstes zurücklegen. Das lässt sich auch an den Daten ablesen. Nach Abschluss der Sommerjobs steigt der Geldzufluss auf die Konten der Schüler und Studierenden. Bei Kunden im Alter von 15 bis 18 Jahren verzeichnet die Bank in den Sommermonaten der letzten 3 Jahre ein um etwa 50-60% höheres Volumen an eingehenden Zahlungen als im Januar. Bei Schülern und Studierenden im Alter von 19 bis 25 Jahren beträgt der Unterschied etwa 30-40%. Bei den eingehenden Zahlungen auf die Konten der Schüler und Studierenden lässt sich eine deutliche saisonale Schwankung beobachten. Ihr Volumen steigt vor allem im Sommer und auch zum Jahresende. Gleichzeitig beobachten wir jedoch in beiden Altersgruppen einen langfristigen Anstieg, der nicht nur mit höheren Vergütungen für Nebenjob zusammenhängen könnte, sondern auch mit steigendem Taschengeld und einer höheren finanziellen Unterstützung durch die Eltern als Reaktion auf die steigenden Preise.
3: Junge Menschen eröffnen ihre ersten Konten meist im Alter von 15 Jahren, wenn sie ihren ersten Personalausweis erhalten. Genau diese Altersgrenze stellt in der Slowakei einen rechtlichen und wirtschaftlichen Meilenstein dar, ab dem die meisten Banken die Eröffnung eines Schülerkontos ermöglichen. Laut Susanna Djudjakova lässt sich beobachten, dass mit steigendem Alter der Kontoinhaber auch deren Einnahmen wachsen.
4: Aus den Daten unserer Bank, die auf fast 70.000 Schülerkonten basieren, geht ebenfalls hervor, dass sowohl das Volumen als auch die Anzahl der eingehenden Zahlungen mit zunehmendem Alter deutlich steigen. Während bei Schülern Taschengeld und finanzielle Unterstützung durch die Familie eine größere Rolle spielen, verbinden Schüler und Studierende ihr Studium häufiger mit einem regelmäßigen Nebenjob oder einer Teilzeitbeschäftigung, oder sie treten bereits ihre erste Anstellung an.
3: Nicht überraschend ist außerdem, dass gerade diese Altersgruppe zu den begeisterten Nutzern neuer Zahlungsmethoden gehört. Junge Menschen, vor allem die Generation Z und die Millennials, gestalten die Finanzwelt heute völlig neu und ersetzen traditionelle Bankprozesse durch sofortige, mobile und dezentrale Methoden. Mehr als 90% der jungen Menschen nutzen ihre Smartphones zum Bezahlen und regelmäßige Besuche in Bankfilialen werden durch Fintech-Apps, Mikrokredite und automatisiertes Investieren ersetzt. Auch die Struktur ihrer Ausgaben ist für diese Altersgruppe typisch, fügt Susanna Djudjakova hinzu.
4: Junge Kunden orientieren sich stark am bargeldlosen Zahlungsverkehr. Sie stehen der Nutzung von Online-Diensten offener gegenüber, tätigen häufiger grenzüberschreitende Zahlungen und ihre Ausgaben spiegeln den Lebensstil einer jungen und erwerbstätigen Generation wider. Im Vergleich zum Marktdurchschnitt machen bei ihnen beispielsweise Ausgaben für Verpflegung und Restaurants, Mode und Sportartikel, Reisen und Online-Einkäufe einen größeren Anteil aus.
3: Liebe Hörer, bevor wir zum nächsten heutigen Thema wechseln, spielen wir etwas Musik für Sie. Hören Sie die slowakische Liedermacherin Mirka Miškechová mit ihrem Song Nekonečné nebo, der unendliche Himmel.

Nahezu jedes europäische Land beklagt in vielen Berufszweigen derzeit einen Mangel an Fachkräften. Besonders in der IT-Branche sind gut ausgebildete Spezialisten immer gefragter. Um sich aber auf dem europäischen Arbeitsmarkt gut durchzusetzen, braucht man nicht nur gute Fachkenntnisse, sondern auch Fremdsprachen. In der Slowakei sind neben den schon selbstverständlichen englischen Sprachkenntnissen vor allem Deutschkenntnisse von großer Bedeutung. Firmen suchen immer dringender IT-Fachkräfte, die Deutsch sprechen, finden aber auf dem slowakischen Arbeitsmarkt nicht genügend davon. Um diese Lücke zumindest ein bisschen zu schließen, gründete die Firma Stengel schon vor 10 Jahren eine Sprachakademie, die die Deutschkenntnisse von IT-Spezialisten in der Slowakei verbessern soll. Jetzt begrüßen wir in unserem RSI-Studio den Vertriebsleiter für die Dachregion der Firma, Peter Zemba, mit dem wir über dieses erfolgreiche Projekt sprechen.

0: Also, herzlich willkommen bei uns im Studio. Heute wird die Rede sein über einen weiteren Jahrgang des beliebten Sprachkurses oder einer Sprachakademie für IT-Experten. Stengel IT-Akademie heißt. Kannst du also sagen, was ist Neues dieses Jahr?
1: Ja, Janka, vielen Dank für die Einladung. Mein Name ist Peter Zember von der Firma Stengel, die mich nicht kennen. Und ich vertrete auch unsere Initiative, den Stengel IT Academy Kurs für IT-Experten, den wir schon das 10. Jahr machen. Unglaublich, wie die Zeit verläuft.
0: 10. Jahr, also es gibt schon viele Absolventen. Bist du in Kontakt mit ihnen, wie ihnen jetzt geht, ob sie die Kenntnisse gut ausnutzen konnten?
1: Okay, gute Frage. Ja, tatsächlich sind es schon fast über 120 Absolventen innerhalb der 10 Jahre. Und sogar einige Kollegen sind nach einigen Jahren auf unseren Projekten gelandet und sind tätig für unsere Kunden aus dem deutschsprachigen Raum. Wir haben einen Kunden in München, einen Kunden in Wien, wo die Entwickler, die schon einmal auf der IT Academy waren, die deutsche Sprache ausnutzen.
0: Und für diejenigen Hörer, die noch nicht über diese Akademie gehört haben, kannst du erklären, wie das alles verläuft?
1: Ja, klar. Es verläuft ganz einfach mit der Zusammenarbeit mit Goethe-Institut. Findet dieser Deutschkurs statt und es verläuft einfach. Ihr müsst euch anmelden an der stengelakademie.sk Adresse und da registrieren und zwar ein Formular ausfüllen mit 5 Fragen. Das ist die erste Runde, die ist sehr wichtig. Man muss mindestens 4 von 5 richtig eintippen, um in die zweite Runde zu kommen. Und in der zweiten Runde versuchen wir festzustellen, ob mindestens das B1-Niveau von Deutsch die Kandidaten für diesen Sprachkurs haben, weil im Sprachkurs, die unterhalten sich schon auf Deutsch mit einem Lehrer aus dem Goethe-Institut über verschiedene IT-nahe Themen. Und also in der zweiten Bewerbungsrunde muss die Person auf dem Link von Goethe-Institut einen Selbst-Deutsch-Test erfüllen.
0: Und das betrifft nur die Deutschkenntnisse oder auch IT-Kenntnisse?
1: Das betrifft nur die Deutschkenntnisse. Mhm. Also was die IT betrifft, fragen wir da in der ersten Runde nach, was für IT-Spezifikation oder Spezialisierung die Person oder der Bewerber für den Kurs hat. Weil wir haben uns gesagt, da wir IT-Unternehmen sind, sollte die Person mindestens 12 Monate etwas schon in der IT gemacht haben. Also ist das tatsächlich ein Kurs für IT-Leute.
0: Und der Kurs verläuft also im Goethe-Institut und führt ihn ein Lektor aus Goethe-Institut, der ist irgendwie auch Spezialist für IT-Branche, oder?
1: Ja, manchmal haben wir das Glück, ja, und manchmal auch nicht, aber die letzten Jahre haben wir das Glück, dass auch der Lehrer aus der IT kommt und sich auskennt. Also die befassen sich mit Themen wie heutzutage modern, künstliche Intelligenz oder dann Cybersecurity oder dann auch so Themen, wie man eine gute Präsentation vorbereitet oder wie man sich auch auf einem Vorstellungsgespräch gut halten kann oder was man so alles sagen soll und auch nicht. Also so verschiedene Themen besprechen die dann innerhalb von 3 Monaten. Also der Kurs dauert 3 Monate, startet Ende September und ist für jeden, der schon etwas Deutsch kann, also mindestens Niveau B1, und sich da verbessern möchte. Oder einfach viele Leute kommen und sagen, ich habe Deutsch zuletzt auf Gymnasium benutzt oder auf der Hochschule und schon gute 10 Jahre nicht gesprochen. Und so genau für solche Leute, die sich einfach einfrischen möchten in das Deutsche.
0: Meinst du, dass 3 Monate sind genügend lange Zeit, um sich in der Sprache so genügend zu verbessern?
1: Ja und nein. Zumindest ist das eine Zeit, um sich da wieder reinzuschlüpfen oder sozusagen. Also das wieder Deutsch zu benutzen. Also die haben das einmal pro Woche. Also ungefähr, ich glaube, 11 Wochen dauert das. Und das ist schon etwas, um weiterzugehen. Also die können dann einen weiteren Kurs auf dem Goethe-Institut nehmen oder auch dann sich bewerben bei uns Und auch intern haben wir auch einen Deutschkurs.
0: Mhm. Aber es ist ein Präsenzkurs, nicht online, oder?
1: Das ist Präsenzkurs. Mhm. Also die müssen dann ins Goethe-Institut kommen.
0: Mhm. Und dieses Jahr beginnt das wann jetzt?
1: Dieses Jahr beginnt das ab dem 21. September.
0: Mhm. Und also diese Anmeldungsfrist wurde schon abgeschlossen?
1: Jetzt? Noch nicht. Also wir haben noch offene Plätze und ihr könnt euch noch anmelden.
0: Mhm. Es gibt freie Plätze, weil ich habe gehört, dass das Interesse viel größer ist als in die Möglichkeiten des Kurses. Dieses Jahr war nicht so.
1: Dieses Jahr sind viele Interessenten, aber wir sagen immer ist ein Platz frei. Und wenn die Anzahl höher ist, dann sind wir in der Lage, noch auch eine zweite Gruppe zu eröffnen. Also wir haben auch so eine Backup-Lösung, wie man sagt, und können das auch so regeln. Mhm. Aber ansonsten, wenn ist die Anzahl höher, dann machen wir eine Verlosung. Mhm. Weil die Gruppe hat 15 Teilnehmer Maximum.
0: Oder vielleicht kann man jemanden für nächstes Jahr.
1: Das ist auch eine Möglichkeit.
0: Und es geht also um so Wortschatz im Bereich IT, aber auch um Grammatik vielleicht oder Konversation?
1: Ich würde sagen eher so IT und dann Konversation, also Grammatik ein bisschen weniger, dafür ist die Zeit nicht so lang.
0: Mhm. Und die Interessenten sind also Menschen, die arbeiten in dieser Branche und brauchen auch den Wortschatz, um für die deutschen Firmen besser zu kommunizieren.
1: Richtig. Also oft sind es verschiedene, zum Beispiel Business Analytiker oder Softwareentwickler, oder hatten wir da auch SAP-Berater, also das ist dieses ERP-System von der deutschen Firma SAP, oder auch Tester, also auch Testing-Experten haben sich schon angemeldet. Also es ist unterschiedlich. Einmal hatten wir eine Projektmanagerin sogar, also ist es auch für Frauen, für Männer, für jeden, der aus der IT kommt.
0: Und auf dem slowakischen Markt gibt es großes Interesse an solche Menschen, die einerseits Experten im IT-Bereich sind, aber andererseits auch gute Deutschkenntnisse haben, weil es gibt viele deutsche Firmen hier, zum Beispiel auch deine Firma, ja?
1: Ja, richtig, genau. Also wir sind nicht die Einzigen, wie du sagst. Es gibt viele Firmen, die hier einfach eine Niederlassung haben und für die Muttergesellschaft dann tätig sind und haben Projekte, wo man Deutsch spricht.
0: Also auch in deiner Firma braucht man solche Menschen. Deswegen habt ihr gestartet diese Idee oder diesen Kurs, ja?
1: Genau. Also es ist oft zum Beispiel im öffentlichen Bereich, auch in Österreich oder in Deutschland, sind Projekte oder Kunden, wo die deutsche Sprache ein Musskriterium ist. Mhm. Und du kommst nicht rein ohne Deutschkenntnisse.
0: Mhm. Na, ich dachte, aber man kann mit dem Englischen gut rauskommen, aber ist nicht das alles, ja?
1: Man sagt auf Deutsch, jein. Also auch ja und auch nein.
0: Und wenn man diesen Kurs erfolgreich beendet oder abschließt, dann bekommt man irgendwelches Zertifikat oder etwas?
1: Ja, wir haben da vorbereitet ein Zertifikat der Bestätigung, dass man diesen Kurs absolviert hat.
0: Aber ja, wichtig ist, die Sprache zu beherrschen, nicht Zertifikate, nur, das ist nur so Ergänzung vielleicht.
1: Richtig. Ja. Man muss die Sprache auch schon kennen und beherrschen, um einfach eine Konversation mit Teammitgliedern zu haben auf den Projekten.
0: Mhm. Na, okay, also ich wünsche auch dieses Jahr viel Glück, auch den Teilnehmern des Kurses und ja, auch den Organisatoren und dann wahrscheinlich. Du rechnest damit, dass auch weiterhin nächste Jahre weiterläuft.
1: Ja, hoffen wir. Janka, vielen Dank. Und alle, die zugehört haben, nochmal die Webadresse stengelakademie.sk. Da könnt ihr euch anmelden und sich bewerben für den Deutschkurs für IT-Experten.
0: Mhm. Und wir können noch zufügen, dass die Teilnahme an dem Kurs ist kostenlos, ja?
1: Das ist kostenlos, ja, genau. Das habe ich vergessen zu sagen.
0: Das Wichtigste also.
1: Das Wichtigste für einige nicht. Okay. Aber oft sagen die Leute, dass sie auf dem Markt so einen Kurs gesucht haben und noch nicht gefunden haben. Und so finden das die Leute sehr, sehr super, also diese Initiative, die wir gemeinsam mit Goethe-Institut machen. Also ist es ein sehr guter Kurs für IT-Leute.
0: Das ist also alles von uns für heute, liebe Hörerinnen und Hörer. Danke, dass Sie dabei waren. Aus dem Studio des Slowakischen Rundfunks in Bratislava verabschieden sich von Ihnen Tonmeister Nikita Kramičev und Redakteurin Jana Hrbeková. und freuen sich auf das nächste Treffen mit Ihnen. Bis dann, do poczucia. Auf Wiederhören.

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1: Guten Tag, im Studio ist Juraj Pavlovic.
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1: Slowakei kandidiert für den IAEO-Gouverneursrat. Leichtathletin Zapotal war Zweite in Budapest. Pellegrini ruft zu Dialog und gegenseitigem Respekt auf. Der slowakische Außenminister Juraj Blanár spricht am Montag in Wien auf der 70. Generalkonferenz der Internationalen Atomenergieorganisation. Während der Konferenz wird auch über die Besetzung des Gouverneursrats für die Amtszeit von 2026 bis 2028 entschieden. Die Slowakei kandidiert als einziges Land der osteuropäischen Regionalgruppe für einen Sitz in diesem 35-köpfigen Leitungsgremium. Das Außenministerium rechnet deshalb mit einer Wahl per Akklamation. Blanár erklärte, die Slowakei sei ein verantwortungsvoller und verlässlicher Partner mit langjähriger Erfahrung und einem weit entwickelten zivilen Nuklearprogramm. Die Kernenergie sei eine tragende Säule der Energiesicherheit des Landes. Die Slowakei sei bereit, mehr internationale Verantwortung zu übernehmen, zur effizienten Arbeit internationaler Organisationen beizutragen und ihre Fachkenntnisse und Erfahrungen mit anderen Staaten zu teilen. Die slowakische Leichtathletin Emma Zapletalová hat am Sonntag bei der Premiere der Ultimate Championships in Budapest den zweiten Platz über 400 Meter Hürden belegt. Im Nationalen Leichtathletikzentrum lief sie die Stadionrunde in 52,68 Sekunden. Schneller war nur die US-Amerikanerin Jasmine Jones mit 52,45 Sekunden. Zapletalová hatte in diesem Jahr bereits den Europameistertitel in dieser Disziplin gewonnen. Im westslowakischen Šaštín Straže hat am Sonntag ein Festgottesdienst zu Ehren der schmerzensreichen Jungfrau Maria stattgefunden. Daran nahm auch Staatspräsident Peter Pellegrini teil. Er rief dazu auf, angesichts gesellschaftlicher Spannungen nach Wegen zur Verständigung zu suchen. Pellegrini zufolge solle man den Dialog selbst dort suchen, wo er kaum noch möglich erscheine, und einander trotz unterschiedlicher Ansichten respektieren. Die schmerzensreiche Jungfrau Maria wird in der katholischen Kirche als Schutzpatronin der Slowakei verehrt und Šaštín Straže zählt zu den bedeutendsten Wallfahrtsorten des Landes. Die nationale Wallfahrt zieht jedes Jahr rund 20.000 Gläubige an. Das slowakische Außenministerium hat eine Ausstellung im russischen Zentrum für Wissenschaft und Kultur in Bratislava kritisiert. Die Fotoschau trägt den Titel Krimgold, das zivilisierte Europa plündert russische Schätze und stellt unter anderem die annektierte ukrainische Halbinsel Krim als russisches Staatsgebiet dar. Das Ministerium bezeichnete es als inakzeptabel, öffentlich die gewaltsame Aneignung des Territoriums eines souveränen Staates zu rechtfertigen. Kultureinrichtungen sollten der Verständigung und Zusammenarbeit zwischen den Völkern dienen. Das Außenministerium betonte, dass die Slowakei die Souveränität und territoriale Integrität der Ukraine in ihren international anerkannten Grenzen unterstütze. Die Slowakei erkenne weder die russische Annexion der Krim noch die Annexion weiterer ukrainischer Gebiete an. Die Nachrichten entstammen Meldungen der slowakischen Presseagentur TASR sowie der Tageszeitungen Pravda und SME.
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1: Die slowakische Regierung muss dem Parlament den Entwurf des Staatsbudgets für das kommende Jahr spätestens bis zum 15. Oktober vorlegen. Üblicherweise wird deshalb bereits im September innerhalb der Regierung intensiv über den Haushalt verhandelt. In diesem Jahr steht das Kabinett dabei besonders unter Druck. Die Verschuldung der Slowakei steigt und der Staat muss sich immer mehr Geld leihen. Zugleich verpflichtet die sogenannte Schuldenbremse die Regierung angesichts der hohen Staatsverschuldung dazu, dem Parlament einen ausgeglichenen oder sogar überschüssigen Haushalt vorzulegen. Die öffentliche Verschuldung liegt inzwischen bei mehr als 61% des Bruttoinlandsprodukts und damit deutlich über der Schwelle, ab der diese Verpflichtung gilt. Die Regierung von Robert Fico hat bislang allerdings noch keinen solchen ausgeglichenen Haushaltsentwurf vorgelegt. Der Rat für Haushaltsverantwortung überwacht als unabhängiges Gremium die Entwicklung der slowakischen Staatsfinanzen. Sein Vorsitzender Jan Todt weist darauf hin, dass die Regierung dabei gegen ein Verfassungsgesetz verstößt. Die Regierung muss jedes Jahr Maßnahmen zur Senkung der Staatsverschuldung vorlegen. Ein entsprechendes Dokument hat sie weder im vergangenen Jahr noch bislang in diesem Jahr vorgelegt. Damit verstößt sie wiederholt gegen das Verfassungsgesetz über die Haushaltsverantwortung.
3: ústavný zákon o rozpočtovej zodpovednosti.
1: Vieles deutet darauf hin, dass die Regierung auch diesmal keinen wirklich ausgeglichenen Haushalt anstrebt. Darauf lassen Äußerungen des Vorsitzenden der Koalitionspartei Hlas SD Matúš Utaj Eštok schließen. Ein ausgeglichener Haushalt sei ihm zufolge derzeit unrealistisch und würde den Sozialstaat gefährden. Allenfalls könne darüber gesprochen werden, die verfassungsrechtliche Vorgabe formal zu erfüllen. Dass ein Verstoß gegen die Regeln der Schuldenbremse nicht automatisch unmittelbare Konsequenzen für die Regierung hat, zeigte sich bereits im vergangenen Jahr. Wegen der hohen Staatsverschuldung war das Kabinett ab November 2025 verpflichtet, unverzüglich das Parlament um das Vertrauen zu bitten. Dies geschah jedoch erst im Juni dieses Jahres, nachdem der Verfassungsgerichtshof die entsprechende Bestimmung ausgelegt hatte, rund 7 Monate später. Die Opposition kritisiert die Regierung deshalb dafür, die verfassungsrechtlichen Regeln nicht zu respektieren. Der Vorsitzende der Progressiven Slowakei, Michal Šimečka, schlägt vor, zumindest formal einen ausgeglichenen Haushalt vorzulegen und damit die verfassungsrechtlichen Vorgaben zu erfüllen. Im Parlament könnte der Entwurf anschließend wieder zu einem Defizithaushalt geändert werden.
4: Guten Tag, liebe Hörerinnen und Hörer, herzlich willkommen zur regelmäßigen Sendung von Radio Slowakei International. Am Mikrofon begrüßt Sie Jana Hrbeková und wünscht Ihnen gemeinsam mit Tonmeister Nikita Kramičev einen schönen Montag. Heute stehen folgende Themen auf dem Programm. Umfrage: Slowakische Studierende gehen verantwortungsbewusst mit ihrem Geld um. Stengel Akademie bereits zum 10. Mal Deutschkurse für IT-Experten. Zu diesen Themen wünschen wir Ihnen angenehmes Zuhören.
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4: Der Sommer mag für Schüler und Studierende eine Zeit der Erholung sein, doch viele von ihnen nutzen ihn auch, um neue Erfahrungen zu sammeln und nebenbei etwas Geld zu verdienen. Keine Ausnahme stellen hier die slowakischen Schüler und Studierenden dar. Laut Analysen von einschlägigen Jobportalen war auch dieses Jahr das Interesse an Sommerjobs enorm. Auf eine offene Stelle kamen durchschnittlich 54 bis 60 Bewerbungen. Die Schüler und Studierenden besetzten vor allem Stellen in der Gastronomie, im Einzelhandel und in der Verwaltung. Eine Umfrage der UniCreditBank in der Slowakei hat gezeigt, dass sie mit dem so verdienten Geld verantwortungsbewusst umgehen und einen großen Teil davon für später beiseite legen. Nur 13% der Sommerjobber geben den Großteil ihres Verdienstes sofort aus. Gerade solche Sommerjobs bieten Schülern und Studierenden eine gute Gelegenheit, den Umgang mit Geld zu lernen und erste Erfahrungen mit einer eigenständigen Finanzplanung zu sammeln, sagt die Sprecherin der Bank Susanna Ďuďáková.
5: Das erste eigene Einkommen ist für junge Menschen ein wichtiger Meilenstein. Zum ersten Mal lernen sie den Umgang mit Geld und eignen sich Gewohnheiten an, die sie fürs Leben brauchen. Es freut uns, dass die meisten Schüler und Studierenden nicht nur an den sofortigen Konsum denken, sondern auch einen Teil ihres verdienten Geldes beiseite legen. Das ist eine gute Nachricht für ihre zukünftige finanzielle Stabilität.
4: Laut der Umfrage planen in diesem Jahr knapp 80% der Schüler und Studierenden in irgendeiner Form etwas zu verdienen oder einen Nebenjob anzunehmen. Am aktivsten sind dabei die Jüngeren im Alter von 16 bis 20 Jahren, von denen fast 95% eine Form des Geldverdienens erwägen. In der Gruppe der 21- bis 26-Jährigen sind es 70%. 6 von 10 Schülern und Studierenden rechnen damit, bei ihren Nebenjobs maximal 1.600 Euro zu verdienen. Ein Einkommen über diese Grenze erwarten weniger als 20% der Befragten. Ähnliche Ergebnisse lieferten auch Daten aus der Tschechischen Republik. Die Bank hat auch analysiert, wie die Schüler und Studierenden mit dem verdienten Geld umgehen. Susanna Ďuďáková dazu.
5: 8 von 10 Aushilfskräften legen zumindest einen Teil ihres Geldes zum Sparen oder für Investitionen beiseite, wobei 38% sogar mehr als die Hälfte ihres Verdienstes zurücklegen. Das lässt sich auch an den Daten ablesen. Nach Abschluss der Sommerjobs steigt der Geldzufluss auf die Konten der Schüler und Studierenden. Bei Kunden im Alter von 15 bis 18 Jahren verzeichnet die Bank in den Sommermonaten der letzten 3 Jahre ein um etwa 50-60% höheres Volumen an eingehenden Zahlungen als im Januar. Bei Schülern und Studierenden im Alter von 19 bis 25 Jahren beträgt der Unterschied etwa 30-40%. Bei den eingehenden Zahlungen auf die Konten der Schüler und Studierenden lässt sich eine deutliche saisonale Schwankung beobachten. Ihr Volumen steigt vor allem im Sommer und auch zum Jahresende. Gleichzeitig beobachten wir jedoch in beiden Altersgruppen einen langfristigen Anstieg, der nicht nur mit höheren Vergütungen für Nebenjob zusammenhängen könnte, sondern auch mit steigendem Taschengeld und einer höheren finanziellen Unterstützung durch die Eltern als Reaktion auf die steigenden Preise.
4: Junge Menschen eröffnen ihre ersten Konten meist im Alter von 15 Jahren, wenn sie ihren ersten Personalausweis erhalten. Genau diese Altersgrenze stellt in der Slowakei einen rechtlichen und wirtschaftlichen Meilenstein dar, ab dem die meisten Banken die Eröffnung eines Schülerkontos ermöglichen. Laut Susanna Djudjakova lässt sich beobachten, dass mit steigendem Alter der Kontoinhaber auch deren Einnahmen wachsen.
5: Aus den Daten unserer Bank, die auf fast 70.000 Schülerkonten basieren, geht ebenfalls hervor, dass sowohl das Volumen als auch die Anzahl der eingehenden Zahlungen mit zunehmendem Alter deutlich steigen. Während bei Schülern Taschengeld und finanzielle Unterstützung durch die Familie eine größere Rolle spielen, verbinden Schüler und Studierende ihr Studium häufiger mit einem regelmäßigen Nebenjob oder einer Teilzeitbeschäftigung, oder sie treten bereits ihre erste Anstellung an.
4: Nicht überraschend ist außerdem, dass gerade diese Altersgruppe zu den begeisterten Nutzern neuer Zahlungsmethoden gehört. Junge Menschen, vor allem die Generation Z und die Millennials, gestalten die Finanzwelt heute völlig neu und ersetzen traditionelle Bankprozesse durch sofortige, mobile und dezentrale Methoden. Mehr als 90% der jungen Menschen nutzen ihre Smartphones zum Bezahlen und regelmäßige Besuche in Bankfilialen werden durch Fintech-Apps, Mikrokredite und automatisiertes Investieren ersetzt. Auch die Struktur ihrer Ausgaben ist für diese Altersgruppe typisch, fügt Susanna Djudjakova hinzu.
5: Junge Kunden orientieren sich stark am bargeldlosen Zahlungsverkehr. Sie stehen der Nutzung von Online-Diensten offener gegenüber, tätigen häufiger grenzüberschreitende Zahlungen und ihre Ausgaben spiegeln den Lebensstil einer jungen und erwerbstätigen Generation wider. Im Vergleich zum Marktdurchschnitt machen bei ihnen beispielsweise Ausgaben für Verpflegung und Restaurants, Mode und Sportartikel, Reisen und Online-Einkäufe einen größeren Anteil aus.
4: Liebe Hörer, bevor wir zum nächsten heutigen Thema wechseln, spielen wir etwas Musik für Sie. Hören Sie die slowakische Liedermacherin Mirka Miškechová mit ihrem Song Nekonečné nebo, der unendliche Himmel.

Nahezu jedes europäische Land beklagt in vielen Berufszweigen derzeit einen Mangel an Fachkräften. Besonders in der IT-Branche sind gut ausgebildete Spezialisten immer gefragter. Um sich aber auf dem europäischen Arbeitsmarkt gut durchzusetzen, braucht man nicht nur gute Fachkenntnisse, sondern auch Fremdsprachen. In der Slowakei sind neben den schon selbstverständlichen englischen Sprachkenntnissen vor allem Deutschkenntnisse von großer Bedeutung. Firmen suchen immer dringender IT-Fachkräfte, die Deutsch sprechen, finden aber auf dem slowakischen Arbeitsmarkt nicht genügend davon. Um diese Lücke zumindest ein bisschen zu schließen, gründete die Firma Stengel schon vor 10 Jahren eine Sprachakademie, die die Deutschkenntnisse von IT-Spezialisten in der Slowakei verbessern soll. Jetzt begrüßen wir in unserem RSI-Studio den Vertriebsleiter für die Dachregion der Firma, Peter Zemba, mit dem wir über dieses erfolgreiche Projekt sprechen.

0: Also, herzlich willkommen bei uns im Studio. Heute wird die Rede sein über einen weiteren Jahrgang des beliebten Sprachkurses oder einer Sprachakademie für IT-Experten. Stengel IT-Akademie heißt. Kannst du also sagen, was ist Neues dieses Jahr?
1: Ja, Janka, vielen Dank für die Einladung. Mein Name ist Peter Zember von der Firma Stengel, die mich nicht kennen. Und ich vertrete auch unsere Initiative, den Stengel IT-Akademie-Kurs für IT-Experten, den wir schon das 10. Jahr machen. Unglaublich, wie die Zeit verläuft.
0: 10. Jahr, also. Es gibt schon viele Absolventen. Bist du in Kontakt mit ihnen? Wie ihnen jetzt geht? Ob sie die Kenntnisse gut ausnutzen konnten?
1: Okay, gute Frage. Ja, tatsächlich sind es schon fast über 120 Absolventen innerhalb der 10 Jahre. Und sogar einige Kollegen sind nach einigen Jahren auf unseren Projekten gelandet und sind tätig für unsere Kunden aus dem deutschsprachigen Raum. Wir haben einen Kunden in München, einen Kunden in Wien, wo die Entwickler, die schon einmal auf der IT-Akademie waren, die deutsche Sprache ausnutzen.
0: Und für diejenigen Hörer, die noch nicht über diese Akademie gehört haben, kannst du erklären, wie das alles verläuft?
1: Ja, klar. Es verläuft ganz einfach mit der Zusammenarbeit mit Goethe-Institut. Findet dieser Deutschkurs statt und es verläuft einfach. Ihr müsst euch anmelden an der stengelakademie.sk Adresse und da registrieren und zwar ein Formular ausfüllen mit 5 Fragen. Das ist die erste Runde, die ist sehr wichtig. Man muss mindestens 4 von 5 richtig eintippen, um in die zweite Runde zu kommen. Und in der zweiten Runde versuchen wir festzustellen, ob mindestens das B1-Niveau von Deutsch die Kandidaten für diesen Sprachkurs haben, weil im Sprachkurs, die unterhalten sich schon auf Deutsch mit einem Lehrer aus dem Goethe-Institut über verschiedene IT-nahe Themen. Und also in der zweiten Bewerbungsrunde muss die Person auf dem Link von Goethe-Institut einen Selbst-Deutsch-Test erfüllen.
0: Und das betrifft nur die Deutschkenntnisse oder auch IT-Kenntnisse?
1: Das betrifft nur die Deutschkenntnisse. Mhm. Also was die IT betrifft, fragen wir da in der ersten Runde nach, was für IT-Spezifikation oder Spezialisierung die Person oder der Bewerber für den Kurs hat. Weil wir haben uns gesagt, da wir IT-Unternehmen sind, sollte die Person mindestens 12 Monate etwas schon in der IT gemacht haben. Also ist das tatsächlich ein Kurs für IT-Leute.
0: Und der Kurs verläuft also im Goethe-Institut und führt ihn ein Lektor aus Goethe-Institut, der ist irgendwie auch Spezialist für IT-Branche, oder?
1: Ja, manchmal haben wir das Glück, ja, und manchmal auch nicht, aber die letzten Jahre haben wir das Glück, dass auch der Lehrer aus der IT kommt und sich aus.

0: schon etwas Deutsch kann, also mindestens Niveau B1, und sich da verbessern möchte. Oder einfach viele Leute kommen und sagen, ich habe Deutsch zuletzt auf Gymnasium benutzt oder auf der Hochschule und schon gute 10 Jahre nicht gesprochen. Und so genau für solche Leute, die sich einfach einfrischen möchten in das Deutsche.
1: Mhm. Meinst du, dass 3 Monate sind genügend lange Zeit, um sich in der Sprache so genügend zu verbessern?
0: Ja und nein. Zumindest ist das eine Zeit, um sich da wieder reinzuschlüpfen, mhm, oder sozusagen. Also das wieder Deutsch zu benutzen. Also die haben das einmal pro Woche. Mhm. Also ungefähr, ich glaube, 11 Wochen dauert das. Und das ist schon etwas, um weiterzugehen. Also die können dann einen weiteren Kurs auf dem Goethe-Institut nehmen oder auch dann sich bewerben bei uns. Und auch intern haben wir auch einen Deutschkurs.
1: Mhm. Aber es ist ein Präsenzkurs, nicht online, oder?
0: Das ist Präsenzkurs. Mhm. Also die müssen dann ins Goethe-Institut kommen.
1: Mhm. Und dieses Jahr beginnt das wann jetzt?
0: Dieses Jahr beginnt das ab dem 21. September.
1: Mhm. Und also diese Anmeldungsfrist wurde schon abgeschlossen?
0: Noch nicht. Also wir haben noch offene Plätze, mhm, und ihr könnt euch noch anmelden.
1: Mhm. Es gibt Freiplätze, weil ich habe gehört, dass das Interesse viel größer ist als sind die Möglichkeiten des Kurses. Dieses Jahr war nicht so.
0: Dieses Jahr sind viele Interessenten, aber wir sagen immer ist ein Platz frei. Und wenn die Anzahl höher ist, dann sind wir in der Lage, noch auch eine zweite Gruppe zu eröffnen. Also wir haben so auch so eine Backup-Lösung, wie man sagt, mhm, und können das auch so regeln. Mhm. Aber ansonsten, wenn ist die Anzahl höher, dann machen wir eine Verlosung. Mhm. Weil die Gruppe hat 15 Teilnehmer Maximum.
1: Oder vielleicht kann man jemanden für nächstes Jahr.
0: Das ist auch eine Möglichkeit.
1: Und es geht also um so Wortschatz im Bereich IT, aber auch um Grammatik vielleicht oder Konversation?
0: Ich würde sagen eher so IT und dann Konversation, also Grammatik ein bisschen weniger, dafür ist die Zeit nicht so lang.
1: Mhm. Und die Interessenten sind also Menschen, die arbeiten in dieser Branche und brauchen auch den Wortschatz, um für die deutschen Firmen besser zu kommunizieren.
0: Richtig, richtig, richtig. Also oft sind es verschiedene, zum Beispiel Business Analytiker oder ein Softwareentwickler, oder hatten wir da auch SAP-Berater, also das ist dieses ERP-System von der deutschen Firma SAP, oder auch Tester, also auch Testing-Experten, mhm, haben sich schon angemeldet. Also es ist unterschiedlich. Einmal hatten wir eine Projektmanagerin sogar, mhm, also ist es auch für Frauen, für Männer, für jeden, der aus der IT kommt.
1: Mhm. Und auf dem slowakischen Markt gibt es großes Interesse an solche Menschen, die einerseits Experten im IT-Bereich sind, aber andererseits auch gute Deutschkenntnisse haben, weil es gibt viele deutsche Firmen hier, zum Beispiel auch die deine Firma, ja?
0: Ja, richtig, genau, genau. Also wir sind nicht die Einzigen, wie, mhm, du sagst. Es gibt viele Firmen, die hier einfach eine Niederlassung haben und für die Muttergesellschaft dann tätig sind und haben Projekte, wo man Deutsch spricht.
1: Also auch in deiner Firma braucht man solche Menschen. Deswegen habt ihr gestartet diese Idee oder diesen Kurs, ja?
0: Genau. Also es ist oft zum Beispiel im öffentlichen Bereich, auch in Österreich oder in Deutschland, sind Projekte oder Kunden, wo die deutsche Sprache ein Musskriterium ist. Mhm. Und du kommst nicht rein ohne Deutschkenntnisse.
1: Mhm. Ich dachte, aber man kann mit dem Englischen gut rauskommen, aber ist nicht das alles, ja?
0: Man sagt auf Deutsch, jein. Also auch ja und auch nein.
1: Und wenn man diesen Kurs erfolgreich beendet oder abschließt, dann bekommt man irgendwelches Zertifikat oder etwas?
0: Ja, wir haben da vorbereitet ein Zertifikat der Bestätigung, dass man diesen Kurs absolviert hat.
1: Aber ja, wichtig ist, die Sprache zu beherrschen, nicht Zertifikate, nur, das ist nur so Ergänzung vielleicht.
0: Richtig. Ja. Man muss die Sprache auch schon kennen und beherrschen, um einfach eine Konversation mit Teammitgliedern zu haben, auf den Projekten.
1: Mhm. Na, okay, also ich wünsche auch dieses Jahr viel Glück, auch den Teilnehmern des Kurses und ja, auch den Organisatoren und dann wahrscheinlich. Du rechnest damit, dass auch weiterhin nächste Jahre weiterläuft.
0: Ja, ja, ja. Mhm. Hoffen wir. Janka, vielen Dank. Und alle, die zugehört haben, noch

0: mal die Webadresse stengelakademie.sk, da könnt ihr euch anmelden und sich bewerben für den Deutschkurs für IT-Experten.
1: Mhm. Und wir können noch zufügen, dass die Teilnahme an dem Kurs ist kostenlos, ja?
0: Das ist kostenlos, ja, genau. Das habe ich vergessen zu sagen.
1: Ah, das Wichtigste also.
0: Das Wichtigste für einige nicht. Okay. Aber oft sagen die Leute, dass sie auf dem Markt so einen Kurs gesucht haben und noch nicht gefunden haben. Und so finden das die Leute sehr, sehr super. Also diese Initiative, die wir gemeinsam mit Goethe-Institut machen. Also ist es ein sehr guter Kurs für IT-Leute.
1: Das ist also alles von uns für heute, liebe Hörerinnen und Hörer. Danke, dass Sie dabei waren. Aus dem Studio des Slowakischen Rundfunks in Bratislava verabschieden sich von Ihnen Tonmeister Nikita Kramičev und Redakteurin Jana Hrbeková und freuen sich auf das nächste Treffen mit Ihnen. Bis dann, do počutia. Auf Wiederhören.

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1: Guten Tag, im Studio ist Juraj Pavlovic.
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1: Slowakei kandidiert für den IAEO-Gouverneursrat. Leichtathletin Zapatal war Zweite in Budapest. Pellegrini ruft zu Dialog und gegenseitigem Respekt auf. Der slowakische Außenminister Juraj Blanár spricht am Montag in Wien auf der 70. Generalkonferenz der Internationalen Atomenergieorganisation. Während der Konferenz wird auch über die Besetzung des Gouverneursrats für die Amtszeit von 2026 bis 2028 entschieden. Die Slowakei kandidiert als einziges Land der osteuropäischen Regionalgruppe für einen Sitz in diesem 35-köpfigen Leitungsgremium. Das Außenministerium rechnet deshalb mit einer Wahl per Akklamation. Blanár erklärte, die Slowakei sei ein verantwortungsvoller und verlässlicher Partner mit langjähriger Erfahrung und einem weit entwickelten zivilen Nuklearprogramm. Die Kernenergie sei eine tragende Säule der Energiesicherheit des Landes. Die Slowakei sei bereit, mehr internationale Verantwortung zu übernehmen, zur effizienten Arbeit internationaler Organisationen beizutragen und ihre Fachkenntnisse und Erfahrungen mit anderen Staaten zu teilen. Die slowakische Leichtathletin Emma Zapletalova hat am Sonntag bei der Premiere der Ultimate Championships in Budapest den zweiten Platz über 400 Meter Hürden belegt. Im Nationalen Leichtathletikzentrum lief sie die Stadionrunde in 52,68 Sekunden. Schneller war nur die US-Amerikanerin Jasmine Jones mit 52,45 Sekunden. Zapletalova hatte in diesem Jahr bereits den Europameistertitel in dieser Disziplin gewonnen. Im westslowakischen Šaštín-Straže hat am Sonntag ein Festgottesdienst zu Ehren der schmerzensreichen Jungfrau Maria stattgefunden. Daran nahm auch Staatspräsident Peter Pellegrini teil. Er rief dazu auf, angesichts gesellschaftlicher Spannungen nach Wegen zur Verständigung zu suchen. Pellegrini zufolge solle man den Dialog selbst dort suchen, wo er kaum noch möglich erscheine, und einander trotz unterschiedlicher Ansichten respektieren. Die schmerzensreiche Jungfrau Maria wird in der katholischen Kirche als Schutzpatronin der Slowakei verehrt und Šaštín-Straže zählt zu den bedeutendsten Wallfahrtsorten des Landes. Die nationale Wallfahrt zieht jedes Jahr rund 20.000 Gläubige an. Das slowakische Außenministerium hat eine Ausstellung im russischen Zentrum für Wissenschaft und Kultur in Bratislava kritisiert. Die Fotoschau trägt den Titel Krimgold, das zivilisierte Europa plündert russische Schätze und stellt unter anderem die annektierte ukrainische Halbinsel Krim als russisches Staatsgebiet dar. Das Ministerium bezeichnete es als inakzeptabel, öffentlich die gewaltsame Aneignung des Territoriums eines souveränen Staates zu rechtfertigen. Kultureinrichtungen sollten der Verständigung und Zusammenarbeit zwischen den Völkern dienen. Das Außenministerium betonte, dass die Slowakei die Souveränität und territoriale Integrität der Ukraine in ihren international anerkannten Grenzen unterstütze. Die Slowakei erkenne weder die russische Annexion der Krim noch die Annexion weiterer ukrainischer Gebiete an. Die Nachrichten entstammen Meldungen der slowakischen Presseagentur TASR sowie der Tageszeitungen Pravda und SME.
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1: Die slowakische Regierung muss dem Parlament den Entwurf des Staatsbudgets für das kommende Jahr spätestens bis zum 15. Oktober vorlegen. Üblicherweise wird deshalb bereits im September innerhalb der Regierung intensiv über den Haushalt verhandelt. In diesem Jahr steht das Kabinett dabei besonders unter Druck. Die Verschuldung der Slowakei steigt und der Staat muss sich immer mehr Geld leihen. Zugleich verpflichtet die sogenannte Schuldenbremse die Regierung angesichts der hohen Staatsverschuldung dazu, dem Parlament einen ausgeglichenen oder sogar überschüssigen Haushalt vorzulegen. Die öffentliche Verschuldung liegt inzwischen bei mehr als 61% des Bruttoinlandsprodukts und damit deutlich über der Schwelle, ab der diese Verpflichtung gilt. Die Regierung von Robert Fico hat bislang allerdings noch keinen solchen ausgeglichenen Haushaltsentwurf vorgelegt. Der Rat für Haushaltsverantwortung überwacht als unabhängiges Gremium die Entwicklung der slowakischen Staatsfinanzen. Sein Vorsitzender Jan Todt weist darauf hin, dass die Regierung dabei gegen ein Verfassungsgesetz verstößt.
2: Vláda má každý rok predložiť opatrenia na zníženie dlhu.
1: Die Regierung muss jedes Jahr Maßnahmen zur Senkung der Staatsverschuldung vorlegen. Ein entsprechendes Dokument hat sie weder im vergangenen Jahr noch bislang in diesem Jahr vorgelegt. Damit verstößt sie wiederholt gegen das Verfassungsgesetz über die Haushaltsverantwortung. Vieles deutet darauf hin, dass die Regierung auch diesmal keinen wirklich ausgeglichenen Haushalt anstrebt. Darauf lassen Äußerungen des Vorsitzenden der Koalitionspartei Hlas SD Matušutaj Eštok schließen. Ein ausgeglichener Haushalt sei ihm zufolge derzeit unrealistisch und würde den Sozialstaat gefährden. Allenfalls könne darüber gesprochen werden, die verfassungsrechtliche Vorgabe formal zu erfüllen. Dass ein Verstoß gegen die Regeln der Schuldenbremse nicht automatisch unmittelbare Konsequenzen für die Regierung hat, zeigte sich bereits im vergangenen Jahr. Wegen der hohen Staatsverschuldung war das Kabinett ab November 2025 verpflichtet, unverzüglich das Parlament um das Vertrauen zu bitten. Dies geschah jedoch erst im Juni dieses Jahres, nachdem der Verfassungsgerichtshof die entsprechende Bestimmung ausgelegt hatte, rund 7 Monate später. Die Opposition kritisiert die Regierung deshalb dafür, die verfassungsrechtlichen Regeln nicht zu respektieren. Der Vorsitzende der Progressiven Slowakei, Michal Šimečka, schlägt vor, zumindest formal einen ausgeglichenen Haushalt vorzulegen und damit die verfassungsrechtlichen Vorgaben zu erfüllen. Im Parlament könnte der Entwurf anschließend wieder zu einem Defizithaushalt geändert werden.
3: Guten Tag, liebe Hörerinnen und Hörer, herzlich willkommen zur regelmäßigen Sendung von Radio Slowakei International. Am Mikrofon begrüßt Sie Jana Hrbeková und wünscht Ihnen gemeinsam mit Tonmeister Nikita Kramičev einen schönen Montag. Heute stehen folgende Themen auf dem Programm. Umfrage: Slowakische Studierende gehen verantwortungsbewusst mit ihrem Geld um. Stengel Akademie bereits zum 10. Mal Deutschkurse für IT-Experten. Zu diesen Themen wünschen wir Ihnen angenehmes Zuhören.
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3: Der Sommer mag für Schüler und Studierende eine Zeit der Erholung sein, doch viele von ihnen nutzen ihn auch, um neue Erfahrungen zu sammeln und nebenbei etwas Geld zu verdienen. Keine Ausnahme stellen hier die slowakischen Schüler und Studierenden dar. Laut Analysen von einschlägigen Jobportalen war auch dieses Jahr das Interesse an Sommerjobs enorm. Auf eine offene Stelle kamen durchschnittlich 54 bis 60 Bewerbungen. Die Schüler und Studierenden besetzten vor allem Stellen in der Gastronomie, im Einzelhandel und in der Verwaltung. Eine Umfrage der UniCredit Bank in der Slowakei hat gezeigt, dass sie mit dem so verdienten Geld verantwortungsbewusst umgehen und einen großen Teil davon für später beiseite legen. Nur 13% der Sommerjobber geben den Großteil ihres Verdienstes sofort aus. Gerade solche Sommerjobs bieten Schülern und Studierenden eine gute Gelegenheit, den Umgang mit Geld zu lernen und erste Erfahrungen mit einer eigenständigen Finanzplanung zu sammeln, sagt die Sprecherin der Bank Susanna Ďuďáková.
4: Das erste eigene Einkommen ist für junge Menschen ein wichtiger Meilenstein. Zum ersten Mal lernen sie den Umgang mit Geld und eignen sich Gewohnheiten an, die sie fürs Leben brauchen. Es freut uns, dass die meisten Schüler und Studierenden nicht nur an den sofortigen Konsum denken, sondern auch einen Teil ihres verdienten Geldes beiseite legen. Das ist eine gute Nachricht für ihre zukünftige finanzielle Stabilität.
3: Laut der Umfrage planen in diesem Jahr knapp 80% der Schüler und Studierenden in irgendeiner Form etwas zu verdienen oder einen Nebenjob anzunehmen. Am aktivsten sind dabei die Jüngeren im Alter von 16 bis 20 Jahren, von denen fast 95% eine Form des Geldverdienens erwägen. In der Gruppe der 21- bis 26-Jährigen sind es 70%. 6 von 10 Schülern und Studierenden rechnen damit, bei ihren Nebenjobs maximal 1.600 Euro zu verdienen. Ein Einkommen über diese Grenze erwarten weniger als 20% der Befragten. Ähnliche Ergebnisse lieferten auch Daten aus der Tschechischen Republik. Die Bank hat auch analysiert, wie die Schüler und Studierenden mit dem verdienten Geld umgehen. Susanna Ďuďáková dazu.
5: 8 z 10 brigádnikov si aspoň čas peňazí odklada na sporenie.
4: 8 von 10 Aushilfskräften legen zumindest einen Teil ihres Geldes zum Sparen oder für Investitionen beiseite, wobei 38% sogar mehr als die Hälfte ihres Verdienstes zurücklegen. Das lässt sich auch an den Daten ablesen. Nach Abschluss der Sommerjobs steigt der Geldzufluss auf die Konten der Schüler und Studierenden. Bei Kunden im Alter von 15 bis 18 Jahren verzeichnet die Bank in den Sommermonaten der letzten 3 Jahre ein um etwa 50-60% höheres Volumen an eingehenden Zahlungen als im Januar. Bei Schülern und Studierenden im Alter von 19 bis 25 Jahren beträgt der Unterschied etwa 30-40%. Bei den eingehenden Zahlungen auf die Konten der Schüler und Studierenden lässt sich eine deutliche saisonale Schwankung beobachten. Ihr Volumen steigt vor allem im Sommer und auch zum Jahresende. Gleichzeitig beobachten wir jedoch in beiden Altersgruppen einen langfristigen Anstieg, der nicht nur mit höheren Vergütungen für Nebenjob zusammenhängen könnte, sondern auch mit steigendem Taschengeld und einer höheren finanziellen Unterstützung durch die Eltern als Reaktion auf die steigenden Preise.
3: Junge Menschen eröffnen ihre ersten Konten meist im Alter von 15 Jahren, wenn sie ihren ersten Personalausweis erhalten. Genau diese Altersgrenze stellt in der Slowakei einen rechtlichen und wirtschaftlichen Meilenstein dar, ab dem die meisten Banken die Eröffnung eines Schülerkontos ermöglichen. Laut Susanna Djudjakova lässt sich beobachten, dass mit steigendem Alter der Kontoinhaber auch deren Einnahmen wachsen.
4: Aus den Daten unserer Bank, die auf fast 70.000 Schülerkonten basieren, geht ebenfalls hervor, dass sowohl das Volumen als auch die Anzahl der eingehenden Zahlungen mit zunehmendem Alter deutlich steigen. Während bei Schülern Taschengeld und finanzielle Unterstützung durch die Familie eine größere Rolle spielen, verbinden Schüler und Studierende ihr Studium häufiger mit einem regelmäßigen Nebenjob oder einer Teilzeitbeschäftigung, oder sie treten bereits ihre erste Anstellung an.
3: Nicht überraschend ist außerdem, dass gerade diese Altersgruppe zu den begeisterten Nutzern neuer Zahlungsmethoden gehört. Junge Menschen, vor allem die Generation Z und die Millennials, gestalten die Finanzwelt heute völlig neu und ersetzen traditionelle Bankprozesse durch sofortige, mobile und dezentrale Methoden. Mehr als 90% der jungen Menschen nutzen ihre Smartphones zum Bezahlen und regelmäßige Besuche in Bankfilialen werden durch Fintech-Apps, Mikrokredite und automatisiertes Investieren ersetzt. Auch die Struktur ihrer Ausgaben ist für diese Altersgruppe typisch, fügt Susanna Djudjakova hinzu.
5: Mladí klienti zároveň patria k výrazne.
4: Junge Kunden orientieren sich stark am bargeldlosen Zahlungsverkehr. Sie stehen der Nutzung von Online-Diensten offener gegenüber, tätigen häufiger grenzüberschreitende Zahlungen und ihre Ausgaben spiegeln den Lebensstil einer jungen und erwerbstätigen Generation wider. Im Vergleich zum Marktdurchschnitt machen bei ihnen beispielsweise Ausgaben für Verpflegung und Restaurants, Mode und Sportartikel, Reisen und Online-Einkäufe einen größeren Anteil aus.
3: Liebe Hörer, bevor wir zum nächsten heutigen Thema wechseln, spielen wir etwas Musik für Sie. Hören Sie die slowakische Liedermacherin Mirka Miškechová mit ihrem Song Nekonečné nebo, der unendliche Himmel.

0: Nahezu jedes europäische Land beklagt in vielen Berufszweigen derzeit einen Mangel an Fachkräften. Besonders in der IT-Branche sind gut ausgebildete Spezialisten immer gefragter. Um sich aber auf dem europäischen Arbeitsmarkt gut durchzusetzen, braucht man nicht nur gute Fachkenntnisse, sondern auch Fremdsprachen. In der Slowakei sind neben den schon selbstverständlichen englischen Sprachkenntnissen vor allem Deutschkenntnisse von großer Bedeutung. Firmen suchen immer dringender IT-Fachkräfte, die Deutsch sprechen, finden aber auf dem slowakischen Arbeitsmarkt nicht genügend davon. Um diese Lücke zumindest ein bisschen zu schließen, gründete die Firma Stengel schon vor 10 Jahren eine Sprachakademie, die die Deutschkenntnisse von IT-Spezialisten in der Slowakei verbessern soll. Jetzt begrüßen wir in unserem RSI-Studio den Vertriebsleiter für die Dachregion der Firma, Peter Zemba, mit dem wir über dieses erfolgreiche Projekt sprechen.
1: Begegnungen.
0: Also, herzlich willkommen bei uns im Studio. Heute wird die Rede sein über einen weiteren Jahrgang des beliebten Sprachkurses oder einer Sprachakademie für IT-Experten, Stengel IT-Akademie heißt. Kannst du also sagen, was ist Neues dieses Jahr?
2: Ja, Janka, vielen Dank für die Einladung. Mein Name ist Peter Zemba von der Firma Stengel, die mich nicht kennen. Und ich vertrete auch unsere Initiative, den Stengel IT-Akademie-Kurs für IT-Experten, den wir schon das 10. Jahr machen. Unglaublich, wie die Zeit verläuft.
0: 10. Jahr, also. Es gibt schon viele Absolventen. Bist du in Kontakt mit ihnen? Wie ihnen jetzt geht? Ob sie die Kenntnisse gut ausnutzen konnten?
2: Okay, gute Frage. Ja, tatsächlich sind es schon fast über 120 Absolventen innerhalb der 10 Jahre. Und sogar einige Kollegen sind nach einigen Jahren auf unseren Projekten gelandet und sind tätig für unsere Kunden aus dem deutschsprachigen Raum. Wir haben einen Kunden in München, einen Kunden in Wien, wo die Entwickler, die schon einmal auf der IT-Akademie waren, die deutsche Sprache ausnutzen.
0: Und für diejenigen Hörer, die noch nicht über diese Akademie gehört haben, kannst du erklären, wie das alles verläuft?
2: Ja, klar. Es verläuft ganz einfach mit der Zusammenarbeit mit Goethe-Institut. Findet dieser Deutschkurs statt und es verläuft einfach. Ihr müsst euch anmelden an der stengelakademie.sk Adresse und da registrieren und zwar ein Formular ausfüllen mit 5 Fragen. Das ist die erste Runde, die ist sehr wichtig. Man muss mindestens 4 von 5 richtig eintippen, um in die zweite Runde zu kommen. Und in der zweiten Runde versuchen wir festzustellen, ob mindestens das B1-Niveau von Deutsch die Kandidaten für diesen Sprachkurs haben, weil im Sprachkurs, die unterhalten sich schon auf Deutsch mit einem Lehrer aus dem Goethe-Institut über verschiedene IT-nahe Themen. Und also in der zweiten Bewerbungsrunde muss die Person auf dem Link von Goethe-Institut einen Selbst-Deutsch-Test erfüllen.
0: Und das betrifft nur die Deutschkenntnisse oder auch IT-Kenntnisse?
2: Das betrifft nur die Deutschkenntnisse. Mhm. Also was die IT betrifft, fragen wir da in der ersten Runde nach, was für IT-Spezifikation oder Spezialisierung die Person oder der Bewerber für den Kurs hat. Weil wir haben uns gesagt, da wir IT-Unternehmen sind, sollte die Person mindestens 12 Monate etwas schon in der IT gemacht haben. Also ist das tatsächlich ein Kurs für IT-Leute.
0: Und der Kurs verläuft also im Goethe-Institut und führt ihn ein Lektor aus Goethe-Institut, der ist irgendwie auch Spezialist für IT-Branche, oder?
2: Ja, manchmal haben wir das Glück, ja, und manchmal auch nicht, aber die letzten Jahre haben wir das Glück, dass auch der Lehrer aus der IT kommt und sich auskennt. Also die befassen sich mit Themen wie heutzutage modern, künstliche Intelligenz oder dann Cybersecurity oder dann auch so Themen, wie man eine gute Präsentation vorbereitet oder wie man sich auch auf einem Vorstellungsgespräch gut halten kann oder was man so alles sagen soll und auch nicht. Also so verschiedene Themen besprechen die dann innerhalb von 3 Monaten. Also der Kurs dauert 3 Monate, startet Ende September und ist für jeden, der schon etwas Deutsch kann, also mindestens Niveau B1, und sich da verbessern möchte. Oder einfach viele Leute kommen und sagen, ich habe Deutsch zuletzt auf Gymnasium benutzt oder auf der Hochschule und schon gute 10 Jahre nicht gesprochen. Und so genau für solche Leute, die sich einfach einfrischen möchten in das Deutsche.
0: Mhm. Meinst du, dass 3 Monate sind genügend lange Zeit, um sich in der Sprache so genügend zu verbessern?
2: Ja und nein. Zumindest ist das eine Zeit, um sich da wieder reinzuschlüpfen, mhm, oder sozusagen. Also

0: September.
1: Und also diese Anmeldungsfrist wurde schon abgeschlossen?
0: Noch nicht, also wir haben noch offene Plätze und ihr könnt euch noch anmelden.
1: Es gibt freie Plätze, weil ich habe gehört, dass das Interesse viel größer ist, als sind die Möglichkeiten des Kurses. Dieses Jahr war nicht so.
0: Dieses Jahr sind viele Interessenten, aber wir sagen immer, immer ist ein Platz frei. Und wenn die Anzahl höher ist, dann sind wir in der Lage, noch auch eine zweite Gruppe zu eröffnen. Also wir haben auch so eine Backup-Lösung, wie man sagt, und können das auch so regeln. Aber ansonsten, wenn ist die Anzahl höher, dann machen wir eine Verlosung. Weil die Gruppe hat 15 Teilnehmer Maximum.
1: Oder vielleicht kann man jemanden für nächstes Jahr.
0: Das ist auch eine Möglichkeit.
1: Und es geht also um so Wortschatz im Bereich IT, aber auch um Grammatik vielleicht oder Konversation?
0: Ich würde sagen eher so IT und dann Konversation, also Grammatik ein bisschen weniger, dafür ist die Zeit nicht so lang.
1: Und die Interessenten sind also Menschen, die arbeiten in dieser Branche und brauchen auch den Wortschatz, um für die deutschen Firmen besser zu kommunizieren.
0: Richtig, richtig, richtig. Also oft sind es verschiedene, zum Beispiel Business Analytiker oder ein Softwareentwickler, oder hatten wir da auch SAP-Berater, also das ist dieses ERP-System von der deutschen Firma SAP, oder auch Tester, also auch Testing-Experten haben sich schon angemeldet. Also es ist unterschiedlich. Einmal hatten wir eine Projektmanagerin sogar, also ist es auch für Frauen, für Männer, für jeden, der aus der IT kommt.
1: Und auf dem slowakischen Markt gibt es großes Interesse an solche Menschen, die einerseits Experten im IT-Bereich sind, aber andererseits auch gute Deutschkenntnisse haben, weil es gibt viele deutsche Firmen hier, zum Beispiel auch die deine Firma, ja?
0: Ja, richtig, genau, genau. Also wir sind nicht die Einzigen, wie du sagst. Es gibt viele Firmen, die hier einfach eine Niederlassung haben und für die Muttergesellschaft dann tätig sind und haben Projekte, wo man Deutsch spricht.
1: Also auch in deiner Firma braucht man solche Menschen. Deswegen habt ihr gestartet diese Idee oder diesen Kurs, ja?
0: Genau. Also es ist oft zum Beispiel im öffentlichen Bereich, auch in Österreich oder in Deutschland, sind Projekte oder Kunden, wo die deutsche Sprache ein Musskriterium ist. Und du kommst nicht rein ohne Deutschkenntnisse.
1: Na, ich dachte, aber man kann mit dem Englischen gut rauskommen, aber ist nicht das alles, ja?
0: Man sagt auf Deutsch, jein. Also auch ja und auch nein.
1: Und wenn man diesen Kurs erfolgreich beendet oder abschließt, dann bekommt man irgendwelches Zertifikat oder etwas?
0: Ja, wir haben da vorbereitet ein Zertifikat der Bestätigung, dass man diesen Kurs absolviert hat.
1: Aber ja, wichtig ist, die Sprache zu beherrschen, nicht Zertifikate, nur, das ist nur so Ergänzung vielleicht.
0: Richtig. Ja. Man muss die Sprache auch schon kennen und beherrschen, um einfach eine Konversation mit Teammitgliedern zu haben auf den Projekten.
1: Na, okay, also ich wünsche auch dieses Jahr viel Glück, auch den Teilnehmern des Kurses und ja, auch den Organisatoren und dann wahrscheinlich, du rechnest damit, dass auch weiterhin nächste Jahre weiterläuft.
0: Ja, hoffen wir. Janka, vielen Dank und alle, die zugehört haben, nochmal die Webadresse stengelakademie.sk, da könnt ihr euch anmelden und sich bewerben für den Deutschkurs für IT-Experten.
1: Und wir können noch zufügen, dass die Teilnahme an dem Kurs ist kostenlos, ja?
0: Das ist kostenlos, ja, genau. Das habe ich vergessen zu sagen.
1: Das Wichtigste also.
0: Das Wichtigste für einige nicht. Okay. Aber oft sagen die Leute, dass sie auf dem Markt so einen Kurs gesucht haben und noch nicht gefunden haben. Und so finden das die Leute sehr, sehr super. Also diese Initiative, die wir gemeinsam mit Goethe-Institut machen. Also ist es ein sehr guter Kurs für IT-Leute.
1: Das ist also alles von uns für heute, liebe Hörerinnen und Hörer. Danke, dass Sie dabei waren. Aus dem Studio des Slowakischen Rundfunks in Bratislava verabschieden sich von Ihnen Tonmeister Nikita Kramičev und Redakteurin Jana Hrbeková und freuen sich auf das nächste Treffen mit Ihnen. Bis dann, do počutia. Auf Wiederhören.

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1: Guten Tag, im Studio ist Juraj Pavlovic.
0: Nachrichten.
1: Slowakei kandidiert für den IAEO Gouverneursrat. Leichtathletin Zapotal war Zweite in Budapest. Pellegrini ruft zu Dialog und gegenseitigem Respekt auf. Der slowakische Außenminister Juraj Blanár spricht am Montag in Wien auf der 70. Generalkonferenz der Internationalen Atomenergieorganisation. Während der Konferenz wird auch über die Besetzung des Gouverneursrats für die Amtszeit von 2026 bis 2028 entschieden. Die Slowakei kandidiert als einziges Land der osteuropäischen Regionalgruppe für einen Sitz in diesem 35-köpfigen Leitungsgremium. Das Außenministerium rechnet deshalb mit einer Wahl per Akklamation. Blanár erklärte, die Slowakei sei ein verantwortungsvoller und verlässlicher Partner mit langjähriger Erfahrung und einem weit entwickelten zivilen Nuklearprogramm. Die Kernenergie sei eine tragende Säule der Energiesicherheit des Landes. Die Slowakei sei bereit, mehr internationale Verantwortung zu übernehmen, zur effizienten Arbeit internationaler Organisationen beizutragen und ihre Fachkenntnisse und Erfahrungen mit anderen Staaten zu teilen. Die slowakische Leichtathletin Emma Zapletalova hat am Sonntag bei der Premiere der Ultimate Championships in Budapest den zweiten Platz über 400 Meter Hürden belegt. Im Nationalen Leichtathletikzentrum lief sie die Stadionrunde in 52,68 Sekunden. Schneller war nur die US-Amerikanerin Jasmine Jones mit 52,45 Sekunden. Zapletalova hatte in diesem Jahr bereits den Europameistertitel in dieser Disziplin gewonnen. Im westslowakischen Šaštín Straže hat am Sonntag ein Festgottesdienst zu Ehren der schmerzensreichen Jungfrau Maria stattgefunden. Daran nahm auch Staatspräsident Peter Pellegrini teil. Er rief dazu auf, angesichts gesellschaftlicher Spannungen nach Wegen zur Verständigung zu suchen. Pellegrini zufolge solle man den Dialog selbst dort suchen, wo er kaum noch möglich erscheine, und einander trotz unterschiedlicher Ansichten respektieren. Die schmerzensreiche Jungfrau Maria wird in der katholischen Kirche als Schutzpatronin der Slowakei verehrt und Šaštín Straže zählt zu den bedeutendsten Wallfahrtsorten des Landes. Die nationale Wallfahrt zieht jedes Jahr rund 20.000 Gläubige an. Das slowakische Außenministerium hat eine Ausstellung im russischen Zentrum für Wissenschaft und Kultur in Bratislava kritisiert. Die Fotoschau trägt den Titel Krimgold, das zivilisierte Europa plündert russische Schätze und stellt unter anderem die annektierte ukrainische Halbinsel Krim als russisches Staatsgebiet dar. Das Ministerium bezeichnete es als inakzeptabel, öffentlich die gewaltsame Aneignung des Territoriums eines souveränen Staates zu rechtfertigen. Kultureinrichtungen sollten der Verständigung und Zusammenarbeit zwischen den Völkern dienen. Das Außenministerium betonte, dass die Slowakei die Souveränität und territoriale Integrität der Ukraine in ihren international anerkannten Grenzen unterstütze. Die Slowakei erkenne weder die russische Annexion der Krim noch die Annexion weiterer ukrainischer Gebiete an. Die Nachrichten entstammen Meldungen der slowakischen Presseagentur TASR sowie der Tageszeitungen Pravda und SME.
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1: Die slowakische Regierung muss dem Parlament den Entwurf des Staatsbudgets für das kommende Jahr spätestens bis zum 15. Oktober vorlegen. Üblicherweise wird deshalb bereits im September innerhalb der Regierung intensiv über den Haushalt verhandelt. In diesem Jahr steht das Kabinett dabei besonders unter Druck. Die Verschuldung der Slowakei steigt und der Staat muss sich immer mehr Geld leihen. Zugleich verpflichtet die sogenannte Schuldenbremse die Regierung angesichts der hohen Staatsverschuldung dazu, dem Parlament einen ausgeglichenen oder sogar überschüssigen Haushalt vorzulegen. Die öffentliche Verschuldung liegt inzwischen bei mehr als 61% des Bruttoinlandsprodukts und damit deutlich über der Schwelle, ab der diese Verpflichtung gilt. Die Regierung von Robert Fico hat bislang allerdings noch keinen solchen ausgeglichenen Haushaltsentwurf vorgelegt. Der Rat für Haushaltsverantwortung überwacht als unabhängiges Gremium die Entwicklung der slowakischen Staatsfinanzen. Sein Vorsitzender Jan Todt weist darauf hin, dass die Regierung dabei gegen ein Verfassungsgesetz verstößt. Die Regierung muss jedes Jahr Maßnahmen zur Senkung der Staatsverschuldung vorlegen. Ein entsprechendes Dokument hat sie weder im vergangenen Jahr noch bislang in diesem Jahr vorgelegt. Damit verstößt sie wiederholt gegen das Verfassungsgesetz über die Haushaltsverantwortung.
2: ustavný zákon o rozpočtovej zodpovednosti.
1: Vieles deutet darauf hin, dass die Regierung auch diesmal keinen wirklich ausgeglichenen Haushalt anstrebt. Darauf lassen Äußerungen des Vorsitzenden der Koalitionspartei Hlas SD Matušutaj Eštok schließen. Ein ausgeglichener Haushalt sei ihm zufolge derzeit unrealistisch und würde den Sozialstaat gefährden. Allenfalls könne darüber gesprochen werden, die verfassungsrechtliche Vorgabe formal zu erfüllen. Dass ein Verstoß gegen die Regeln der Schuldenbremse nicht automatisch unmittelbare Konsequenzen für die Regierung hat, zeigte sich bereits im vergangenen Jahr. Wegen der hohen Staatsverschuldung war das Kabinett ab November 2025 verpflichtet, unverzüglich das Parlament um das Vertrauen zu bitten. Dies geschah jedoch erst im Juni dieses Jahres, nachdem der Verfassungsgerichtshof die entsprechende Bestimmung ausgelegt hatte, rund 7 Monate später. Die Opposition kritisiert die Regierung deshalb dafür, die verfassungsrechtlichen Regeln nicht zu respektieren. Der Vorsitzende der Progressiven Slowakei, Michal Šimečka, schlägt vor, zumindest formal einen ausgeglichenen Haushalt vorzulegen und damit die verfassungsrechtlichen Vorgaben zu erfüllen. Im Parlament könnte der Entwurf anschließend wieder zu einem Defizithaushalt geändert werden.
3: Guten Tag, liebe Hörerinnen und Hörer, herzlich willkommen zur regelmäßigen Sendung von Radio Slowakei International. Am Mikrofon begrüßt Sie Jana Hrbeková und wünscht Ihnen gemeinsam mit Tonmeister Nikita Kramičev einen schönen Montag. Heute stehen folgende Themen auf dem Programm. Umfrage: Slowakische Studierende gehen verantwortungsbewusst mit ihrem Geld um. Stengel Akademie bereits zum 10. Mal Deutschkurse für IT-Experten. Zu diesen Themen wünschen wir Ihnen angenehmes Zuhören.
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3: Der Sommer mag für Schüler und Studierende eine Zeit der Erholung sein, doch viele von ihnen nutzen ihn auch, um neue Erfahrungen zu sammeln und nebenbei etwas Geld zu verdienen. Keine Ausnahme stellen hier die slowakischen Schüler und Studierenden dar. Laut Analysen von einschlägigen Jobportalen war auch dieses Jahr das Interesse an Sommerjobs enorm. Auf eine offene Stelle kamen durchschnittlich 54 bis 60 Bewerbungen. Die Schüler und Studierenden besetzten vor allem Stellen in der Gastronomie, im Einzelhandel und in der Verwaltung. Eine Umfrage der UniCredit Bank in der Slowakei hat gezeigt, dass sie mit dem so verdienten Geld verantwortungsbewusst umgehen und einen großen Teil davon für später beiseite legen. Nur 13% der Sommerjobber geben den Großteil ihres Verdienstes sofort aus. Gerade solche Sommerjobs bieten Schülern und Studierenden eine gute Gelegenheit, den Umgang mit Geld zu lernen und erste Erfahrungen mit einer eigenständigen Finanzplanung zu sammeln, sagt die Sprecherin der Bank Susanna Ďuďáková.
4: Das erste eigene Einkommen ist für junge Menschen ein wichtiger Meilenstein. Zum ersten Mal lernen sie den Umgang mit Geld und eignen sich Gewohnheiten an, die sie fürs Leben brauchen. Es freut uns, dass die meisten Schüler und Studierenden nicht nur an den sofortigen Konsum denken, sondern auch einen Teil ihres verdienten Geldes beiseite legen. Das ist eine gute Nachricht für ihre zukünftige finanzielle Stabilität.
3: Laut der Umfrage planen in diesem Jahr knapp 80% der Schüler und Studierenden in irgendeiner Form etwas zu verdienen oder einen Nebenjob anzunehmen. Am aktivsten sind dabei die Jüngeren im Alter von 16 bis 20 Jahren, von denen fast 95% eine Form des Geldverdienens erwägen. In der Gruppe der 21- bis 26-Jährigen sind es 70%. 6 von 10 Schülern und Studierenden rechnen damit, bei ihren Nebenjobs maximal 1.600 Euro zu verdienen. Ein Einkommen über diese Grenze erwarten weniger als 20% der Befragten. Ähnliche Ergebnisse lieferten auch Daten aus der Tschechischen Republik. Die Bank hat auch analysiert, wie die Schüler und Studierenden mit dem verdienten Geld umgehen. Susanna Ďuďáková dazu.
4: 8 von 10 Aushilfskräften legen zumindest einen Teil ihres Geldes zum Sparen oder für Investitionen beiseite, wobei 38% sogar mehr als die Hälfte ihres Verdienstes zurücklegen. Das lässt sich auch an den Daten ablesen. Nach Abschluss der Sommerjobs steigt der Geldzufluss auf die Konten der Schüler und Studierenden. Bei Kunden im Alter von 15 bis 18 Jahren verzeichnet die Bank in den Sommermonaten der letzten 3 Jahre ein um etwa 50-60% höheres Volumen an eingehenden Zahlungen als im Januar. Bei Schülern und Studierenden im Alter von 19 bis 25 Jahren beträgt der Unterschied etwa 30-40%. Bei den eingehenden Zahlungen auf die Konten der Schüler und Studierenden lässt sich eine deutliche saisonale Schwankung beobachten. Ihr Volumen steigt vor allem im Sommer und auch zum Jahresende. Gleichzeitig beobachten wir jedoch in beiden Altersgruppen einen langfristigen Anstieg, der nicht nur mit höheren Vergütungen für Nebenjob zusammenhängen könnte, sondern auch mit steigendem Taschengeld und einer höheren finanziellen Unterstützung durch die Eltern als Reaktion auf die steigenden Preise.
3: Junge Menschen eröffnen ihre ersten Konten meist im Alter von 15 Jahren, wenn sie ihren ersten Personalausweis erhalten. Genau diese Altersgrenze stellt in der Slowakei einen rechtlichen und wirtschaftlichen Meilenstein dar, ab dem die meisten Banken die Eröffnung eines Schülerkontos ermöglichen. Laut Susanna Djudjakova lässt sich beobachten, dass mit steigendem Alter der Kontoinhaber auch deren Einnahmen wachsen.
4: Aus den Daten unserer Bank, die auf fast 70.000 Schülerkonten basieren, geht ebenfalls hervor, dass sowohl das Volumen als auch die Anzahl der eingehenden Zahlungen mit zunehmendem Alter deutlich steigen. Während bei Schülern Taschengeld und finanzielle Unterstützung durch die Familie eine größere Rolle spielen, verbinden Schüler und Studierende ihr Studium häufiger mit einem regelmäßigen Nebenjob oder einer Teilzeitbeschäftigung, oder sie treten bereits ihre erste Anstellung an.
3: Nicht überraschend ist außerdem, dass gerade diese Altersgruppe zu den begeisterten Nutzern neuer Zahlungsmethoden gehört. Junge Menschen, vor allem die Generation Z und die Millennials, gestalten die Finanzwelt heute völlig neu und ersetzen traditionelle Bankprozesse durch sofortige, mobile und dezentrale Methoden. Mehr als 90% der jungen Menschen nutzen ihre Smartphones zum Bezahlen und regelmäßige Besuche in Bankfilialen werden durch Fintech-Apps, Mikrokredite und automatisiertes Investieren ersetzt. Auch die Struktur ihrer Ausgaben ist für diese Altersgruppe typisch, fügt Susanna Djudjakova hinzu.
4: Junge Kunden orientieren sich stark am bargeldlosen Zahlungsverkehr. Sie stehen der Nutzung von Online-Diensten offener gegenüber, tätigen häufiger grenzüberschreitende Zahlungen und ihre Ausgaben spiegeln den Lebensstil einer jungen und erwerbstätigen Generation wider. Im Vergleich zum Marktdurchschnitt machen bei ihnen beispielsweise Ausgaben für Verpflegung und Restaurants, Mode und Sportartikel, Reisen und Online-Einkäufe einen größeren Anteil aus.
3: Liebe Hörer, bevor wir zum nächsten heutigen Thema wechseln, spielen wir etwas Musik für Sie. Hören Sie die slowakische Liedermacherin Mirka Miškechová mit ihrem Song Nekonečné nebo, der unendliche Himmel.

0: Nahezu jedes europäische Land beklagt in vielen Berufszweigen derzeit einen Mangel an Fachkräften. Besonders in der IT-Branche sind gut ausgebildete Spezialisten immer gefragter. Um sich aber auf dem europäischen Arbeitsmarkt gut durchzusetzen, braucht man nicht nur gute Fachkenntnisse, sondern auch Fremdsprachen. In der Slowakei sind neben den schon selbstverständlichen englischen Sprachkenntnissen vor allem Deutschkenntnisse von großer Bedeutung. Firmen suchen immer dringender IT-Fachkräfte, die Deutsch sprechen, finden aber auf dem slowakischen Arbeitsmarkt nicht genügend davon. Um diese Lücke zumindest ein bisschen zu schließen, gründete die Firma Stengel schon vor 10 Jahren eine Sprachakademie, die die Deutschkenntnisse von IT-Spezialisten in der Slowakei verbessern soll. Jetzt begrüßen wir in unserem RSI-Studio den Vertriebsleiter für die Dachregion der Firma, Peter Zemba, mit dem wir über dieses erfolgreiche Projekt sprechen.
1: Begegnungen.
0: Also, herzlich willkommen bei uns im Studio. Heute wird die Rede sein über einen weiteren Jahrgang des beliebten Sprachkurses oder einer Sprachakademie für IT-Experten. Stengel IT-Akademie heißt. Kannst du also sagen, was ist Neues dieses Jahr?
2: Ja, Janka, vielen Dank für die Einladung. Mein Name ist Peter Zemba von der Firma Stengel, die mich nicht kennen. Und ich vertrete auch unsere Initiative, den Stengel IT-Akademie-Kurs für IT-Experten, den wir schon das 10. Jahr machen. Unglaublich, wie die Zeit verläuft.
0: 10. Jahr, also. Es gibt schon viele Absolventen. Bist du in Kontakt mit ihnen? Wie ihnen jetzt geht? Ob sie die Kenntnisse gut ausnutzen konnten?
2: Okay, gute Frage. Ja, tatsächlich sind es schon fast über 120 Absolventen innerhalb der 10 Jahre. Und sogar einige Kollegen sind nach einigen Jahren auf unseren Projekten gelandet und sind tätig für unsere Kunden aus dem deutschsprachigen Raum. Wir haben einen Kunden in München, einen Kunden in Wien, wo die Entwickler, die schon einmal auf der IT Academy waren, die deutsche Sprache ausnutzen.
0: Und für diejenigen Hörer, die noch nicht über diese Akademie gehört haben, kannst du erklären, wie das alles verläuft?
2: Ja, klar. Es verläuft ganz einfach mit der Zusammenarbeit mit Goethe-Institut. Es findet dieser Deutschkurs statt und es verläuft einfach. Ihr müsst euch anmelden an der stengelakademie.sk Adresse und da registrieren und zwar ein Formular ausfüllen mit 5 Fragen. Das ist die erste Runde, die ist sehr wichtig. Man muss mindestens 4 von 5 richtig eintippen, um in die zweite Runde zu kommen. Und in der zweiten Runde versuchen wir festzustellen, ob mindestens das B1-Niveau von Deutsch die Kandidaten für diesen Sprachkurs haben, weil im Sprachkurs, die unterhalten sich schon auf Deutsch mit einem Lehrer aus dem Goethe-Institut über verschiedene IT-nahe Themen. Und also in der zweiten Bewerbungsrunde muss die Person auf dem Link von Goethe-Institut einen Selbst-Deutsch-Test erfüllen.
0: Und das betrifft nur die Deutschkenntnisse oder auch IT-Kenntnisse?
2: Das betrifft nur die Deutschkenntnisse. Mhm. Also was die IT betrifft, fragen wir da in der ersten Runde nach, was für IT-Spezifikation oder Spezialisierung die Person oder der Bewerber für den Kurs hat. Weil wir haben uns gesagt, da wir IT-Unternehmen sind, sollte die Person mindestens 12 Monate etwas schon in der IT gemacht haben. Also ist das tatsächlich ein Kurs für IT-Leute.
0: Und der Kurs verläuft also im Goethe-Institut und führt ihn ein Lektor aus Goethe-Institut, der ist irgendwie auch Spezialist für IT-Branche, oder?
2: Ja, manchmal haben wir das Glück, ja, und manchmal auch nicht. Aber die letzten Jahre haben wir das Glück, dass auch der Lehrer aus der IT kommt und sich auskennt. Also die befassen sich mit Themen wie heutzutage modern künstliche Intelligenz oder dann Cybersecurity oder dann auch so Themen, wie man eine gute Präsentation vorbereitet oder wie man sich auch auf einem Vorstellungsgespräch gut halten kann oder was man so alles sagen soll und auch nicht. Also so verschiedene Themen besprechen die dann innerhalb von 3 Monaten. Also der Kurs dauert 3 Monate, startet Ende September und ist für jeden, der schon etwas Deutsch kann, also mindestens Niveau B1, und sich da verbessern möchte. Oder einfach viele Leute kommen und sagen, ich habe Deutsch zuletzt auf Gymnasium benutzt oder auf der Hochschule und schon gute 10 Jahre nicht gesprochen. Und so genau für solche Leute, die sich einfach einfrischen möchten in das Deutsche.
0: Mhm. Meinst du, dass 3 Monate sind genügend lange Zeit, um sich in der Sprache so genügend zu verbessern?
2: Ja und nein. Zumindest ist das eine Zeit, um sich da wieder reinzuschlüpfen, mhm, oder sozusagen. Also das wieder Deutsch zu benutzen. Also die haben das einmal pro Woche. Mhm. Also ungefähr, ich glaube, 11 Wochen dauert das. Und das ist schon etwas, um weiterzugehen. Also die können dann einen weiteren Kurs auf dem Goethe-Institut nehmen oder auch dann sich bewerben bei uns. Und auch intern haben wir auch einen Deutschkurs.
0: Mhm. Aber es ist ein Präsenzkurs, nicht online, oder?
2: Das ist Präsenzkurs. Mhm, also die müssen dann ins Goethe-Institut kommen.
0: Mhm. Und dieses Jahr beginnt das wann jetzt?
2: Dieses Jahr beginnt das ab dem 21. September.
0: Mhm. Und also diese Anmeldungsfrist wurde schon abgeschlossen?
2: Noch nicht. Also wir haben noch offene Plätze, mhm, und ihr könnt euch noch anmelden.
0: Mhm. Es gibt freie Plätze, weil ich habe gehört, dass das Interesse viel größer ist als in die Möglichkeiten des Kurses. Dieses Jahr war nicht so.
2: Dieses Jahr sind viele Interessenten, aber wir sagen immer ist ein Platz frei. Und wenn die Anzahl höher ist, dann sind wir in der Lage, noch auch eine zweite Gruppe zu eröffnen. Also wir haben auch so eine Backup-Lösung, wie man sagt, mhm, und können das auch so regeln. Mhm. Aber ansonsten, wenn ist die Anzahl höher, dann machen wir eine Verlosung. Mhm. Weil die Gruppe hat 15 Teilnehmer Maximum.
0: Oder vielleicht kann man jemanden für nächstes Jahr.
2: Das ist auch eine Möglichkeit.
0: Und es geht also um so Wortschatz im Bereich IT, aber auch um Grammatik vielleicht oder Konversation?
2: Ich würde sagen eher so IT und dann Konversation, also Grammatik ein bisschen weniger. Dafür ist die Zeit nicht so lang.
0: Mhm. Und die Interessenten sind also Menschen, die arbeiten in dieser Branche und brauchen auch den Wortschatz, um für die deutschen Firmen besser zu kommunizieren.
2: Richtig. Also oft sind es verschiedene, zum Beispiel Business Analytiker oder ein Softwareentwickler, oder hatten wir da auch SAP-Berater, also das ist dieses ERP-System von der deutschen Firma SAP, oder auch Tester, also auch Testing-Experten, mhm, haben sich schon angemeldet. Also es ist unterschiedlich. Einmal hatten wir eine Projektmanagerin sogar, mhm, also ist es auch für Frauen, für Männer, für jeden, der aus der IT kommt.
0: Mhm. Und auf dem slowakischen Markt gibt es großes Interesse an solchen Menschen, die einerseits Experten

0: dem Englischen gut rauskommen, aber ist nicht das alles, ja?
1: Man sagt auf Deutsch Jein. Also auch ja und auch nein.
0: Und wenn man diesen Kurs erfolgreich beendet oder abschließt, dann bekommt man irgendwelches Zertifikat oder etwas?
1: Ja, wir haben da vorbereitet ein Zertifikat der Bestätigung, dass man diesen Kurs absolviert hat.
0: Aber ja, wichtig ist, die Sprache zu beherrschen, nicht Zertifikate, nur, das ist nur so Ergänzung vielleicht.
1: Richtig. Ja. Man muss die Sprache auch schon kennen und beherrschen, um einfach eine Konversation mit Teammitgliedern zu haben auf den Projekten.
0: Na, okay, also ich wünsche auch dieses Jahr viel Glück, auch den Teilnehmern des Kurses und ja, auch den Organisatoren und dann wahrscheinlich, du rechnest damit, dass auch weiter nächste Jahre weiterläuft.
1: Ja, hoffen wir. Janka, vielen Dank und alle, die zugehört haben, nochmal die Webadresse stengelakademie.sk, da könnt ihr euch anmelden und sich bewerben für den Deutschkurs für IT-Experten.
0: Und wir können noch zufügen, dass die Teilnahme an dem Kurs ist kostenlos, ja?
1: Das ist kostenlos, ja, genau. Das habe ich vergessen zu sagen.
0: Das Wichtigste also.
1: Das Wichtigste für einige nicht. Okay. Aber oft sagen die Leute, dass sie auf dem Markt so einen Kurs gesucht haben und noch nicht gefunden haben und so finden das die Leute sehr, sehr super, also diese Initiative, die wir gemeinsam mit Goethe-Institut machen. Also ist es ein sehr guter Kurs für IT-Leute.
0: Das ist also alles von uns für heute, liebe Hörerinnen und Hörer. Danke, dass Sie dabei waren. Aus dem Studio des Slowakischen Rundfunks in Bratislava verabschieden sich von Ihnen Tonmeister Nikita Kramičev und Redakteurin Jana Hrbeková und freuen sich auf das nächste Treffen mit Ihnen. Bis dann, do počutia. Auf Wiederhören.

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1: Guten Tag, im Studio ist Juraj Pavlovic.
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1: Slowakei kandidiert für den IAEO Gouverneursrat. Leichtathletin Zapotal war Zweite in Budapest. Pellegrini ruft zu Dialog und gegenseitigem Respekt auf. Der slowakische Außenminister Juraj Blanár spricht am Montag in Wien auf der 70. Generalkonferenz der Internationalen Atomenergieorganisation. Während der Konferenz wird auch über die Besetzung des Gouverneursrats für die Amtszeit von 2026 bis 2028 entschieden. Die Slowakei kandidiert als einziges Land der osteuropäischen Regionalgruppe für einen Sitz in diesem 35-köpfigen Leitungsgremium.

0: Gremium. Das Außenministerium rechnet deshalb mit einer Wahl per Akklamation. Blanár erklärte, die Slowakei sei ein verantwortungsvoller und verlässlicher Partner mit langjähriger Erfahrung und einem weit entwickelten zivilen Nuklearprogramm. Die Kernenergie sei eine tragende Säule der Energiesicherheit des Landes. Die Slowakei sei bereit, mehr internationale Verantwortung zu übernehmen, zur effizienten Arbeit internationaler Organisationen beizutragen und ihre Fachkenntnisse und Erfahrungen mit anderen Staaten zu teilen. Die slowakische Leichtathletin Emma Zapletalova hat am Sonntag bei der Premiere der Ultimate Championships in Budapest den zweiten Platz über 400 Meter Hürden belegt. Im Nationalen Leichtathletikzentrum lief sie die Stadionrunde in 52,68 Sekunden. Schneller war nur die US-Amerikanerin Jasmine Jones mit 52,45 Sekunden. Zapletalova hatte in diesem Jahr bereits den Europameistertitel in dieser Disziplin gewonnen. Im westslowakischen Šaštín Straže hat am Sonntag ein Festgottesdienst zu Ehren der schmerzensreichen Jungfrau Maria stattgefunden. Daran nahm auch Staatspräsident Peter Pellegrini teil. Er rief dazu auf, angesichts gesellschaftlicher Spannungen nach Wegen zur Verständigung zu suchen. Pellegrini zufolge solle man den Dialog selbst dort suchen, wo er kaum noch möglich erscheine, und einander trotz unterschiedlicher Ansichten respektieren. Die schmerzensreiche Jungfrau Maria wird in der katholischen Kirche als Schutzpatronin der Slowakei verehrt und Šaštín Straže zählt zu den bedeutendsten Wallfahrtsorten des Landes. Die nationale Wallfahrt zieht jedes Jahr rund 20.000 Gläubige an. Das slowakische Außenministerium hat eine Ausstellung im russischen Zentrum für Wissenschaft und Kultur in Bratislava kritisiert. Die Fotoschau trägt den Titel Krimgold, das zivilisierte Europa plündert russische Schätze und stellt unter anderem die annektierte ukrainische Halbinsel Krim als russisches Staatsgebiet dar. Das Ministerium bezeichnete es als inakzeptabel, öffentlich die gewaltsame Aneignung des Territoriums eines souveränen Staates zu rechtfertigen. Kultureinrichtungen sollten der Verständigung und Zusammenarbeit zwischen den Völkern dienen. Das Außenministerium betonte, dass die Slowakei die Souveränität und territoriale Integrität der Ukraine in ihren international anerkannten Grenzen unterstütze. Die Slowakei erkenne weder die russische Annexion der Krim noch die Annexion weiterer ukrainischer Gebiete an. Die Nachrichten entstammen Meldungen der slowakischen Presseagentur TASR sowie der Tageszeitungen Pravda und SME.
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0: Die slowakische Regierung muss dem Parlament den Entwurf des Staatsbudgets für das kommende Jahr spätestens bis zum 15. Oktober vorlegen. Üblicherweise wird deshalb bereits im September innerhalb der Regierung intensiv über den Haushalt verhandelt. In diesem Jahr steht das Kabinett dabei besonders unter Druck. Die Verschuldung der Slowakei steigt und der Staat muss sich immer mehr Geld leihen. Zugleich verpflichtet die sogenannte Schuldenbremse die Regierung angesichts der hohen Staatsverschuldung dazu, dem Parlament einen ausgeglichenen oder sogar überschüssigen Haushalt vorzulegen. Die öffentliche Verschuldung liegt inzwischen bei mehr als 61% des Bruttoinlandsprodukts und damit deutlich über der Schwelle, ab der diese Verpflichtung gilt. Die Regierung von Robert Fico hat bislang allerdings noch keinen solchen ausgeglichenen Haushaltsentwurf vorgelegt. Der Rat für Haushaltsverantwortung überwacht als unabhängiges Gremium die Entwicklung der slowakischen Staatsfinanzen. Sein Vorsitzender Jan Todt weist darauf hin, dass die Regierung dabei gegen ein Verfassungsgesetz verstößt. Die Regierung muss jedes Jahr Maßnahmen zur Senkung der Staatsverschuldung vorlegen. Ein entsprechendes Dokument hat sie weder im vergangenen Jahr noch bislang in diesem Jahr vorgelegt. Damit verstößt sie wiederholt gegen das Verfassungsgesetz über die Haushaltsverantwortung. Vieles deutet darauf hin, dass die Regierung auch diesmal keinen wirklich ausgeglichenen Haushalt anstrebt. Darauf lassen Äußerungen des Vorsitzenden der Koalitionspartei Hlas SD Matušutai Eštok schließen. Ein ausgeglichener Haushalt sei ihm zufolge derzeit unrealistisch und würde den Sozialstaat gefährden. Allenfalls könne darüber gesprochen werden, die verfassungsrechtliche Vorgabe formal zu erfüllen. Dass ein Verstoß gegen die Regeln der Schuldenbremse nicht automatisch unmittelbare Konsequenzen für die Regierung hat, zeigte sich bereits im vergangenen Jahr. Wegen der hohen Staatsverschuldung war das Kabinett ab November 2025 verpflichtet, unverzüglich das Parlament um das Vertrauen zu bitten. Dies geschah jedoch erst im Juni dieses Jahres, nachdem der Verfassungsgerichtshof die entsprechende Bestimmung ausgelegt hatte, rund 7 Monate später. Die Opposition kritisiert die Regierung deshalb dafür, die verfassungsrechtlichen Regeln nicht zu respektieren. Der Vorsitzende der progressiven Slowakei, Michal Šimečka, schlägt vor, zumindest formal einen ausgeglichenen Haushalt vorzulegen und damit die verfassungsrechtlichen Vorgaben zu erfüllen. Im Parlament könnte der Entwurf anschließend wieder zu einem Defizithaushalt geändert werden.
1: Guten Tag, liebe Hörerinnen und Hörer, herzlich willkommen zur regelmäßigen Sendung von Radio Slowakei International. Am Mikrofon begrüßt Sie Jana Hrbeková und wünscht Ihnen gemeinsam mit Tonmeister Nikita Kramičev einen schönen Montag. Heute stehen folgende Themen auf dem Programm. Umfrage: Slowakische Studierende gehen verantwortungsbewusst mit ihrem Geld um. Stengel Akademie bereits zum 10. Mal Deutschkurse für IT-Experten. Zu diesen Themen wünschen wir Ihnen angenehmes Zuhören.
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1: Der Sommer mag für Schüler und Studierende eine Zeit der Erholung sein, doch viele von ihnen nutzen ihn auch, um neue Erfahrungen zu sammeln und nebenbei etwas Geld zu verdienen. Keine Ausnahme stellen hier die slowakischen Schüler und Studierenden dar. Laut Analysen von einschlägigen Jobportalen war auch dieses Jahr das Interesse an Sommerjobs enorm. Auf eine offene Stelle kamen durchschnittlich 54 bis 60 Bewerbungen. Die Schüler und Studierenden besetzten vor allem Stellen in der Gastronomie, im Einzelhandel und in der Verwaltung. Eine Umfrage der UniCredit Bank in der Slowakei hat gezeigt, dass sie mit dem so verdienten Geld verantwortungsbewusst umgehen und einen großen Teil davon für später beiseite legen. Nur 13% der Sommerjobber geben den Großteil ihres Verdienstes sofort aus. Gerade solche Sommerjobs bieten Schülern und Studierenden eine gute Gelegenheit, den Umgang mit Geld zu lernen und erste Erfahrungen mit einer eigenständigen Finanzplanung zu sammeln, sagt die Sprecherin der Bank Susanna Ďuďáková.
3: Das erste eigene Einkommen ist für junge Menschen ein wichtiger Meilenstein. Zum ersten Mal lernen sie den Umgang mit Geld und eignen sich Gewohnheiten an, die sie fürs Leben brauchen. Es freut uns, dass die meisten Schüler und Studierenden nicht nur an den sofortigen Konsum denken, sondern auch einen Teil ihres verdienten Geldes beiseite legen. Das ist eine gute Nachricht für ihre zukünftige finanzielle Stabilität.
1: Laut der Umfrage planen in diesem Jahr knapp 80% der Schüler und Studierenden in irgendeiner Form etwas zu verdienen oder einen Nebenjob anzunehmen. Am aktivsten sind dabei die Jüngeren im Alter von 16 bis 20 Jahren, von denen fast 95% eine Form des Geldverdienens erwägen. In der Gruppe der 21- bis 26-Jährigen sind es 70%. 6 von 10 Schülern und Studierenden rechnen damit, bei ihren Nebenjobs maximal 1.600 Euro zu verdienen. Ein Einkommen über diese Grenze erwarten weniger als 20% der Befragten. Ähnliche Ergebnisse lieferten auch Daten aus der Tschechischen Republik. Die Bank hat auch analysiert, wie die Schüler und Studierenden mit dem verdienten Geld umgehen. Susanna Ďuďáková dazu.
3: 8 von 10 Aushilfskräften legen zumindest einen Teil ihres Geldes zum Sparen oder für Investitionen beiseite, wobei 38% sogar mehr als die Hälfte ihres Verdienstes zurücklegen. Das lässt sich auch an den Daten ablesen. Nach Abschluss der Sommerjobs steigt der Geldzufluss auf die Konten der Schüler und Studierenden. Bei Kunden im Alter von 15 bis 18 Jahren verzeichnet die Bank in den Sommermonaten der letzten 3 Jahre ein um etwa 50-60% höheres Volumen an eingehenden Zahlungen als im Januar. Bei Schülern und Studierenden im Alter von 19 bis 25 Jahren beträgt der Unterschied etwa 30-40%. Bei den eingehenden Zahlungen auf die Konten der Schüler und Studierenden lässt sich eine deutliche saisonale Schwankung beobachten. Ihr Volumen steigt vor allem im Sommer und auch zum Jahresende. Gleichzeitig beobachten wir jedoch in beiden Altersgruppen einen langfristigen Anstieg, der nicht nur mit höheren Vergütungen für Nebenjob zusammenhängen könnte, sondern auch mit steigendem Taschengeld und einer höheren finanziellen Unterstützung durch die Eltern als Reaktion auf die steigenden Preise.
1: Junge Menschen eröffnen ihre ersten Konten meist im Alter von 15 Jahren, wenn sie ihren ersten Personalausweis erhalten. Genau diese Altersgrenze stellt in der Slowakei einen rechtlichen und wirtschaftlichen Meilenstein dar, ab dem die meisten Banken die Eröffnung eines Schülerkontos ermöglichen. Laut Susanna Djudjakova lässt sich beobachten, dass mit steigendem Alter der Kontoinhaber auch deren Einnahmen wachsen.
3: Aus den Daten unserer Bank, die auf fast 70.000 Schülerkonten basieren, geht ebenfalls hervor, dass sowohl das Volumen als auch die Anzahl der eingehenden Zahlungen mit zunehmendem Alter deutlich steigen. Während bei Schülern Taschengeld und finanzielle Unterstützung durch die Familie eine größere Rolle spielen, verbinden Schüler und Studierende ihr Studium häufiger mit einem regelmäßigen Nebenjob oder einer Teilzeitbeschäftigung, oder sie treten bereits ihre erste Anstellung an.
1: Nicht überraschend ist außerdem, dass gerade diese Altersgruppe zu den begeisterten Nutzern neuer Zahlungsmethoden gehört. Junge Menschen, vor allem die Generation Z und die Millennials, gestalten die Finanzwelt heute völlig neu und ersetzen traditionelle Bankprozesse durch sofortige, mobile und dezentrale Methoden. Mehr als 90% der jungen Menschen nutzen ihre Smartphones zum Bezahlen und regelmäßige Besuche in Bankfilialen werden durch Fintech-Apps, Mikrokredite und automatisiertes Investieren ersetzt. Auch die Struktur ihrer Ausgaben ist für diese Altersgruppe typisch, fügt Susanna Djudjakova hinzu.
3: Junge Kunden orientieren sich stark am bargeldlosen Zahlungsverkehr. Sie stehen der Nutzung von Online-Diensten offener gegenüber, tätigen häufiger grenzüberschreitende Zahlungen und ihre Ausgaben spiegeln den Lebensstil einer jungen und erwerbstätigen Generation wider. Im Vergleich zum Marktdurchschnitt machen bei ihnen beispielsweise Ausgaben für Verpflegung und Restaurants, Mode- und Sportartikel, Reisen und Online-Einkäufe einen größeren Anteil aus.
1: Liebe Hörer, bevor wir zum nächsten heutigen Thema wechseln, spielen wir etwas Musik für Sie. Hören Sie die slowakische Liedermacherin Mirka Miškechová mit ihrem Song Nekonečné nebo, der unendliche Himmel.

Nahezu jedes europäische Land beklagt in vielen Berufszweigen derzeit einen Mangel an Fachkräften. Besonders in der IT-Branche sind gut ausgebildete Spezialisten immer gefragter. Um sich aber auf dem europäischen Arbeitsmarkt gut durchzusetzen, braucht man nicht nur gute Fachkenntnisse, sondern auch Fremdsprachen. In der Slowakei sind neben den schon selbstverständlichen englischen Sprachkenntnissen vor allem Deutschkenntnisse von großer Bedeutung. Firmen suchen immer dringender IT-Fachkräfte, die Deutsch sprechen, finden aber auf dem slowakischen Arbeitsmarkt nicht genügend davon. Um diese Lücke zumindest ein bisschen zu schließen, gründete die Firma Stengel schon vor 10 Jahren eine Sprachakademie, die die Deutschkenntnisse von IT-Spezialisten in der Slowakei verbessern soll. Jetzt begrüßen wir in unserem RSI-Studio den Vertriebsleiter für die Dachregion der Firma, Peter Zemba, mit dem wir über dieses erfolgreiche Projekt sprechen.

0: Also, herzlich willkommen bei uns im Studio. Heute wird die Rede sein über einen weiteren Jahrgang des beliebten Sprachkurses oder einer Sprachakademie für IT-Experten. Stengel IT-Akademie heißt. Kannst du also sagen, was ist Neues dieses Jahr?
1: Ja, Janka, vielen Dank für die Einladung. Mein Name ist Peter Zemba von der Firma Stengel, die mich nicht kennen. Und ich vertrete auch unsere Initiative, den Stengel IT Academy Kurs für IT-Experten, den wir schon das 10. Jahr machen. Unglaublich, wie die Zeit verläuft.
0: 10. Jahr, also. Es gibt schon viele Absolventen. Bist du im Kontakt mit ihnen, wie ihnen jetzt geht, ob sie die Kenntnisse gut ausnutzen konnten?
1: Okay, gute Frage. Ja, tatsächlich sind es schon fast über 120 Absolventen innerhalb der 10 Jahre. Und sogar einige Kollegen sind nach einigen Jahren auf unseren Projekten gelandet und sind tätig für unsere Kunden aus dem deutschsprachigen Raum. Wir haben einen Kunden in München, einen Kunden in Wien, wo die Entwickler, die schon einmal auf der IT-Akademie waren, die deutsche Sprache ausnutzen.
0: Und für diejenigen Hörer, die noch nicht über diese Akademie gehört haben, kannst du erklären, wie das alles verläuft?
1: Ja, klar. Es verläuft ganz einfach mit der Zusammenarbeit mit Goethe-Institut. Findet dieser Deutschkurs statt und es verläuft einfach. Ihr müsst euch anmelden an der stengelakademie.sk Adresse und da registrieren und zwar ein Formular ausfüllen mit 5 Fragen. Das ist die erste Runde, die ist sehr wichtig. Man muss mindestens 4 von 5 richtig eintippen, um in die zweite Runde zu kommen. Und in der zweiten Runde versuchen wir festzustellen, ob mindestens das B1-Niveau von Deutsch die Kandidaten für diesen Sprachkurs haben, weil im Sprachkurs, die unterhalten sich schon auf Deutsch mit einem Lehrer aus dem Goethe-Institut über verschiedene IT-nahe Themen. Und also in der zweiten Bewerbungsrunde muss die Person auf dem Link von Goethe-Institut einen Selbst-Deutsch-Test erfüllen.
0: Und das betrifft nur die Deutschkenntnisse oder auch IT-Kenntnisse?
1: Das betrifft nur die Deutschkenntnisse. Mhm. Also was die IT betrifft, fragen wir da in der ersten Runde nach, was für IT-Spezifikation oder Spezialisierung die Person oder der Bewerber für den Kurs hat. Weil wir haben uns gesagt, da wir IT-Unternehmen sind, sollte die Person mindestens 12 Monate etwas schon in der IT gemacht haben. Also ist das tatsächlich ein Kurs für IT-Leute.
0: Und der Kurs verläuft also im Goethe-Institut und führt ihn ein Lektor aus Goethe-Institut, der ist irgendwie auch Spezialist für IT-Branche, oder?
1: Ja, manchmal haben wir das Glück, ja, und manchmal auch nicht, aber die letzten Jahre haben wir das Glück, dass auch der Lehrer aus der IT kommt und sich auskennt. Also die befassen sich mit Themen wie heutzutage modern, künstliche Intelligenz oder dann Cybersecurity oder dann auch so Themen, wie man eine gute Präsentation vorbereitet oder wie man sich auch auf einem Vorstellungsgespräch gut halten kann oder was man so alles sagen soll und auch nicht. Also so verschiedene Themen besprechen die dann innerhalb von 3 Monaten. Also der Kurs dauert 3 Monate, startet Ende September und ist für jeden, der schon etwas Deutsch kann, also mindestens Niveau B1, und sich da verbessern möchte. Oder einfach viele Leute kommen und sagen, ich habe Deutsch zuletzt auf Gymnasium benutzt oder auf der Hochschule und schon gute 10 Jahre nicht gesprochen. Und so genau für solche Leute, die sich einfach einfrischen möchten in das Deutsche.
0: Meinst du, dass 3 Monate sind genügend lange Zeit, um sich in der Sprache so genügend zu verbessern?
1: Ja und nein. Zumindest ist das eine Zeit, um sich da wieder reinzuschlüpfen oder sozusagen. Also das wieder Deutsch zu benutzen. Also die haben das einmal pro Woche. Also ungefähr, ich glaube, 11 Wochen dauert das. Und das ist schon etwas, um weiterzugehen. Also die können dann einen weiteren Kurs auf dem Goethe-Institut nehmen oder auch dann sich bewerben bei uns Und auch intern haben wir auch einen Deutschkurs.
0: Mhm. Aber es ist ein Präsenzkurs, nicht online, oder?
1: Das ist Präsenzkurs. Mhm. Also mhm. Die müssen dann ins Goethe-Institut kommen.
0: Mhm. Und dieses Jahr beginnt das wann jetzt?
1: Dieses Jahr beginnt das ab dem 21. September.
0: Mhm. Und also diese Anmeldungsfrist wurde schon abgeschlossen?
1: Jetzt? Noch nicht. Also wir haben noch offene Plätze und ihr könnt euch noch anmelden.
0: Mhm. Es gibt freie Plätze, weil ich habe gehört, dass das Interesse viel größer ist als in die Möglichkeiten des Kurses. Dieses Jahr war nicht so.
1: Dieses Jahr sind viele Interessenten, aber wir sagen immer ist ein Platz frei. Und wenn die Anzahl höher ist, dann sind wir in der Lage, noch auch eine zweite Gruppe zu eröffnen. Also wir haben auch so eine Backup-Lösung, wie man sagt, und können das auch so regeln. Mhm. Aber ansonsten, wenn ist die Anzahl höher, dann machen wir eine Verlosung. Mhm. Weil die Gruppe hat 15 Teilnehmer Maximum.
0: Oder vielleicht kann man jemanden für nächstes Jahr.
1: Das ist auch eine Möglichkeit.
0: Und es geht also um so Wortschatz im Bereich IT, aber auch um Grammatik vielleicht oder Konversation?
1: Ich würde sagen eher so IT und dann Konversation, also Grammatik ein bisschen weniger, dafür ist die Zeit nicht so lang.
0: Mhm. Und die Interessenten sind also Menschen, die arbeiten in dieser Branche und brauchen auch den Wortschatz, um für die deutschen Firmen besser zu kommunizieren.
1: Richtig. Also oft sind es verschiedene, zum Beispiel Business Analytiker oder ein Softwareentwickler, oder hatten wir da auch SAP-Berater, also das ist dieses ERP-System von der deutschen Firma SAP, oder auch Tester, also auch Testing-Experten haben sich schon angemeldet. Also es ist unterschiedlich. Einmal hatten wir eine Projektmanagerin sogar, also ist es auch für Frauen, für Männer, für jeden, der aus der IT kommt.
0: Mhm. Und auf dem slowakischen Markt gibt es großes Interesse an solche Menschen, die einerseits Experten im IT-Bereich sind, aber andererseits auch gute Deutschkenntnisse haben, weil es gibt viele deutsche Firmen hier, zum Beispiel auch deine Firma, ja?
1: Ja, richtig, genau. Also wir sind nicht die Einzigen, wie du sagst. Es gibt viele Firmen, die hier einfach eine Niederlassung haben und für die Muttergesellschaft dann tätig sind und haben Projekte, wo man Deutsch spricht.
0: Also auch in deiner Firma braucht man solche Menschen. Deswegen habt ihr gestartet diese Idee oder diesen Kurs, ja?
1: Genau. Also es ist oft zum Beispiel im öffentlichen Bereich, auch in Österreich oder in Deutschland, sind Projekte oder Kunden, wo die deutsche Sprache ein Musskriterium ist. Mhm. Und du kommst nicht rein ohne Deutschkenntnisse.
0: Mhm. Na, ich dachte, aber man kann mit dem Englischen gut rauskommen, aber ist nicht das alles, ja?
1: Man sagt auf Deutsch, jein. Also auch ja und auch nein.
0: Und wenn man diesen Kurs erfolgreich beendet oder abschließt, dann bekommt man irgendwelches Zertifikat oder etwas?
1: Ja, wir haben da vorbereitet ein Zertifikat der Bestätigung, dass man diesen Kurs absolviert hat.
0: Aber ja, wichtig ist, die Sprache zu beherrschen, nicht Zertifikat, nur, das ist nur so Ergänzung vielleicht.
1: Richtig. Ja. Man muss die Sprache auch schon kennen und beherrschen, um einfach eine Konversation mit Teammitgliedern zu haben auf den Projekten.
0: Mhm. Na, okay, also ich wünsche auch dieses Jahr viel Glück, auch den Teilnehmern des Kurses und ja, auch den Organisatoren und dann wahrscheinlich. Du rechnest damit, dass auch weiter nächste Jahre weiterläuft.
1: Ja. Hoffen wir. Janka, vielen Dank. Und alle, die zugehört haben, nochmal die Webadresse stengelakademie.sk. Da könnt ihr euch anmelden und sich bewerben für den Deutschkurs für IT-Experten.
0: Mhm. Und wir können noch zufügen, dass die Teilnahme an dem Kurs ist kostenlos, ja?
1: Das ist kostenlos, ja, genau. Das habe ich vergessen zu sagen.
0: Das Wichtigste also.
1: Das Wichtigste für einige nicht. Okay. Aber oft sagen die Leute, dass sie auf dem Markt so einen Kurs gesucht haben und noch nicht gefunden haben. Und so finden das die Leute sehr, sehr super. Also diese Initiative, die wir gemeinsam mit Goethe-Institut machen. Also ist es ein sehr guter Kurs für IT-Leute.
0: Das ist also alles von uns für heute, liebe Hörerinnen und Hörer. Danke, dass Sie dabei waren. Aus dem Studio des Slowakischen Rundfunks in Bratislava verabschieden sich von Ihnen Tonmeister Nikita Kramičev und Redakteurin Jana Hrbeková. und freuen sich auf das nächste Treffen mit Ihnen. Bis dann, do poczucia, auf Wiederhören!